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2: Meist klar geht's weiter bei uns in Schleswig-Holstein. Später kann sich vereinzelt auch mal Nebel bilden und trocken bleibt's. Aktuell liegen die Temperaturen bei 11 Grad. Der RSH-3-Tage-Trend. Heute tagsüber erst viele Wolken, später kommt die Sonne besser durch. Meistens bleibt's trocken bei maximal 23 Grad. Am Sonntag bleibt's oft sonnig und am Montag startet der Tag stellenweise mit Nebel, danach wieder freundlich.
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2: Schleswig-Holsteins bester Verkehrsservice mit KI-Unterstützung. Auf der A1 Hamburg Richtung Lübeck, Achtung, zwischen dem Kreuz Hamburg-Ost und Barsbüttel liegen Reifenteile auf der Autobahn. Und die A23 Hamburg Richtung Heide ist zwischen Eidelstedt und Pinneberg Süd wegen Asphaltierungsarbeiten noch bis Montag voll gesperrt. Staus und Blitzer meldet ihr uns kostenlos unter 08000 774 774.

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4: 5:03. Ich bin Fabian Hoffmann. Für die vom Bundestag beschlossene Apothekenreform gibt es Kritik. Der Hausärzteverband sagt, dass sie die Praxen schwächt. Die Apotheken sollen in Zukunft die Möglichkeit bekommen, beispielsweise mehr Impfungen anzubieten und bestimmte Medikamente auch ohne Rezept herauszugeben. Andreas Gassen von der Kassenärztlichen Bundesvereinigung sagt in der ARD,
5: dass Apotheken jetzt in Grunddiagnostik einsteigen, das geht bis zum Blutabnehmen und das ist natürlich schon schräg, weil die Apothekerinnen und Apotheker dafür schlicht nicht ausgebildet sind. Das ist noch nicht mal Inhalt ihres Studiums und insofern würden wir das als ein Abgleiten in die Laienmedizin tatsächlich sehen.
4: Der Apothekerverband begrüßt die Reform dagegen als Hilfe, um das Gesundheitssystem zu entlasten. Die EU und Mexiko rücken wirtschaftlich enger zusammen. Beide Seiten haben jetzt eine Erweiterung ihres Handelsabkommens unterschrieben. Viele Zölle fallen damit weg. Profitieren sollen vor allem die Landwirtschaft, der Maschinenbau und die Pharmabranche. Die deutsche Wirtschaft hofft auf einen Exportplus. Das Landgericht Kiel hat einen sogenannten falschen Polizisten zu einer Bewährungsstrafe von 2 Jahren verurteilt. Der 26-Jährige hat einen Rentner um 350.000 Euro gebracht. Mehr zu dem Urteil von RSH Schleswig-Holstein-Reporter Andreas Otto.
6: Der Mann hatte mit unbekannten Komplizen das Ziel, ältere Menschen um ihr Geld zu bringen. Das inzwischen weit über 80 Jahre alte Opfer wurde 2022 dazu überredet, Aktien zu verkaufen. Später raubte der Angeklagte das Geld dafür im Haus des Rentners. Vor Gericht legte der 26-Jährige heute ein umfassendes Geständnis ab und berichtete von einem geänderten Lebenswandel. So kam in einer Verständigung die Bewährungsstrafe zustande.
4: Mit Blick auf die NATO ruft Bundesaußenminister Wadefuhl zur Gelassenheit auf. Trotz einiger widersprüchlicher Aussagen aus den USA, etwa zur Stationierung von Soldaten, sagt Wadefuhl in der ARD, dass das Bündnis größer und stärker ist als je zuvor. Die Ankündigung aus Washington, 5000 Soldaten nach Polen zu verlegen, begrüßt er. Poldi macht Schluss. Lukas Podolski beendet seine Karriere als aktiver Fußballer. Das hat der 40-Jährige jetzt mitgeteilt. Unter anderem holte er mit der deutschen Nationalmannschaft 2014 den Weltmeistertitel. Zuletzt spielte Podolski bei Górnik Zabrze in Polen und hat den Club gerade erst gekauft.
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7: Meist klar geht's weiter bei uns in Schleswig-Holstein. Später kann sich vereinzelt auch mal Nebel bilden und trocken bleibt's. Aktuell liegen die Temperaturen bei 11 Grad. Der RSH-3-Tage-Trend. Heute tagsüber erst viele Wolken, später kommt die Sonne besser durch. Meistens bleibt's trocken bei maximal 23 Grad. Am Sonntag bleibt's oft sonnig und am Montag startet der Tag stellenweise mit Nebel, danach wieder freundlich.
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7: Schleswig-Holsteins bester Verkehrsservice mit KI-Unterstützung. Die A23 Hamburg Richtung Heide ist zwischen Eidelstedt und Pinneberg Süd wegen Asphaltierungsarbeiten noch bis Montag voll gesperrt. Staus und Blitzer meldet ihr uns kostenlos unter 08000 774 774.
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0: geil ist bitte dieses schöne lange Wochenende, ne? Warm wie im Sommer, unfassbar. Und auch wir genießen das sehr. Sharon Hein und Matze Schmark hier, moin.
1: Moin. Ja, vor allem auch kulinarisch, ne? Die Grills in Schleswig-Holstein laufen sicherlich heiß dieses Wochenende. Und ihr habt uns ja auch schon verraten, was bei euch auf keinen Fall fehlen darf.
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0: Ja, das ist klar, ne? Also eure super leckeren Nachrichten nochmal lieben Dank dafür. Haut rein, liebe Leute, schmeißt die Grills an, macht euch ein tolles XXL-Wochenende.
1: Und wir freuen uns auf euch nach Pfingsten, wie gewohnt ab 5 in der RSH Moin Show.
6: Meist klar geht's weiter bei uns in Schleswig-Holstein. Später kann sich vereinzelt auch mal Nebel bilden und trocken bleibt's. Aktuell liegen die Temperaturen bei 11 Grad. Der RSH-3-Tage-Trend. Heute tagsüber erst viele Wolken, später kommt die Sonne besser durch. Meistens bleibt's trocken bei maximal 23 Grad. Am Sonntag bleibt's oft sonnig und am Montag startet der Tag stellenweise mit Nebel, danach wieder freundlich.
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6: Schleswig-Holsteins bester Verkehrsservice mit KI-Unterstützung. Die A23 Hamburg Richtung Heide ist zwischen Eidelstedt und Pinneberg Süd wegen Asphaltierungsarbeiten noch bis Montag voll gesperrt. Staus und Blitzer meldet ihr uns kostenlos unter 08000 774 774.
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3: 4:05. Ich bin Fabian Hoffmann. Guten Morgen. Der Apothekerverband begrüßt die Reform, die jetzt vom Bundestag beschlossen wurde. Damit werde die Rolle der Apotheken gestärkt und das Gesundheitssystem entlastet, heißt es. Apotheken dürfen künftig mehr Impfungen anbieten, Blut abnehmen und einige Medikamente auch ohne Rezept herausgeben. Von Ärzteverbänden kommt dagegen Kritik. Primärversorgung lasse sich nicht in Apotheken verlagern, sagt etwa der Hausärzteverband. Diese Pläne seien ein gefährlicher Irrweg und ein Rückschritt für die Versorgung. Sonne satt in Schleswig-Holstein und ein langes Pfingstwochenende. Entsprechend voll dürfte es im Norden werden. Viele Campingplätze sind schon jetzt teilweise ausgebucht und auch an der Lübecker Bucht rechnen die Touristiker mit jeder Menge Tagesgästen und vollen Stränden. Marco Anspreiksch von der Tourismusagentur Lübecker Bucht. Kann man schon ins Wasser gehen?
4: Also die Hartgesottenen auf jeden Fall. Wir hatten hier ja auch beim Anbaden Anfang Mai mehrere hundert Anbader, die sich auch da bei 8 oder 9 Grad schon in die Ostsee gestürzt haben. Wir sind jetzt auf jeden Fall im zweistelligen Bereich. Also einen Fuß reinhalten, das wird sicherlich jeder mal machen. Und die ein bisschen hartgesottener sind, die werden auch richtig reinhüpfen.
3: Wer in den Sommerferien wegfliegen will, muss sich trotz Kerosinmangels keine Sorgen machen. Das hat die Flugbranche bei einem Treffen mit der Bundestagstaskforce zu den Auswirkungen des Iran-Kriegs versprochen. Wer schon gebucht hat, werde ohne Extrakosten in den Urlaub fliegen können. Die NATO-Außenminister haben bei ihrem Treffen in Schweden Einigkeit gezeigt. Gleichzeitig gab es auch gegenseitige Kritik von EU und USA. US-Außenminister Rubio betonte, dass die NATO auch für die USA nützlich sein müsse. Die Europäer fordern nach den widersprüchlichen Aussagen zu US-Truppen mehr Klarheit. Zuletzt hatte Präsident Trump angekündigt, 5000 Soldaten nach Polen zu verlegen. Dazu sagt Bundesaußenminister Johann Wadephul in der ARD.
5: Als deutscher Außenminister begrüße ich jeden NATO-Soldaten, der in Polen stationiert ist, der östlich von uns stationiert ist. Die Gefahr für Europa ist bedauerlicherweise Russland und deswegen brauchen wir NATO-Präsenz. Und deswegen ist das eine gute Aussage. Sie stärkt Polen, sie stärkt die Allianz, sie stärkt die NATO und ist auch gut für Deutschland.
3: Die deutsche Eishockey-Nationalmannschaft hat bei der WM den ersten Sieg eingefahren. Gegen Ungarn gab es ein deutliches 6:2. Damit bewahrt sich das deutsche Team weiter die Chance auf die K.O.-Runde. Nächster Vorrundengegner ist Österreich.
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6: Meist klar geht's weiter bei uns in Schleswig-Holstein. Später kann sich vereinzelt auch mal Nebel bilden und trocken bleibt's. Aktuell liegen die Temperaturen bei 11 Grad. Der RSH-3-Tage-Trend. Heute tagsüber erst viele Wolken, später kommt die Sonne besser durch. Meistens bleibt's trocken bei maximal 23 Grad. Am Sonntag bleibt's oft sonnig und am Montag startet der Tag stellenweise mit Nebel, danach wieder freundlich.
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6: Schleswig-Holsteins bester Verkehrsservice mit KI-Unterstützung. Die A23 Hamburg Richtung Heide ist zwischen Eidelstedt und Pinneberg Süd wegen Asphaltierungsarbeiten noch bis Montag voll gesperrt. Staus und Blitzer meldet ihr uns kostenlos unter 08000 774 774.
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3: Meist klar geht's weiter bei uns in Schleswig-Holstein. Später kann sich vereinzelt auch mal Nebel bilden und trocken bleibt's. Aktuell liegen die Temperaturen bei 11 Grad. Der RSH-3-Tage-Trend. Heute tagsüber erst viele Wolken, später kommt die Sonne besser durch. Meistens bleibt's trocken bei maximal 23 Grad. Am Sonntag bleibt's oft sonnig und am Montag startet der Tag stellenweise mit Nebel, danach wieder freundlich.
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3: Schleswig-Holsteins bester Verkehrsservice mit KI-Unterstützung. Die A23 Hamburg Richtung Heide ist zwischen Eidelstedt und Pinneberg Süd wegen Asphaltierungsarbeiten noch bis Montag voll gesperrt. Staus und Blitzer meldet ihr uns kostenlos unter 08000 774 774.
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7: 5:05. Ich bin Fabian Hoffmann. Guten Morgen. Für die vom Bundestag beschlossene Apothekenreform gibt es Kritik. Der Hausärzteverband sagt, dass sie die Praxen schwächt. Die Apotheken sollen in Zukunft die Möglichkeit bekommen, beispielsweise mehr Impfungen anzubieten und bestimmte Medikamente auch ohne Rezept herauszugeben. Andreas Gassen von der Kassenärztlichen Bundesvereinigung sagt in der ARD,
8: dass Apotheken jetzt in Grunddiagnostik einsteigen, das geht bis zum Blutabnehmen. Und das ist natürlich schon schräg, weil die Apothekerinnen und Apotheker dafür schlicht nicht ausgebildet sind. Das ist noch nicht mal Inhalt ihres Studiums. Und insofern würden wir das als ein Abgleiten in die Laienmedizin tatsächlich sehen.
7: Der Apothekerverband begrüßt die Reform dagegen als Hilfe, um das Gesundheitssystem zu entlasten. Die NATO-Außenminister haben bei ihrem Treffen in Schweden Einigkeit gezeigt. Gleichzeitig gab es aber auch gegenseitige Kritik von EU und USA. US-Außenminister Rubio betont, dass die NATO auch für die USA nützlich sein müsse. Die Europäer fordern nach den widersprüchlichen Aussagen zu US-Truppen mehr Klarheit. Das Landgericht Kiel hat einen sogenannten falschen Polizisten zu einer Bewährungsstrafe von 2 Jahren verurteilt. Der 26-Jährige hat einen Rentner um 350.000 Euro gebracht. Mehr zu dem Urteil von RSH Schleswig-Holstein-Reporter Andreas Otto.
9: Der Mann hatte mit unbekannten Komplizen das Ziel, ältere Menschen um ihr Geld zu bringen. Das inzwischen weit über 80 Jahre alte Opfer wurde 2022 dazu überredet, Aktien zu verkaufen. Später raubte der Angeklagte das Geld dafür im Haus des Rentners. Vor Gericht legte der 26-Jährige heute ein umfassendes Geständnis ab und berichtete von einem geänderten Lebenswandel. So kam in einer Verständigung die Bewährungsstrafe zustande.
7: Nahe der US-Metropole Los Angeles sollen sich zehntausende Menschen in Sicherheit bringen. Der Grund? Ein drohendes Chemieunglück. Ein riesiger Tank mit tausenden Litern entzündlicher Flüssigkeit hat ein Leck. Der Tank könnte explodieren. 40.000 Menschen sollen raus aus dem umliegenden Gebiet. Die deutsche Eishockey-Nationalmannschaft hat bei der WM den ersten Sieg eingefahren. Gegen Ungarn gab es ein deutliches 6:2. Damit bewahrt sich das deutsche Team weiter die Chance auf die K.O.-Runde. Nächster Vorrundengegner ist Österreich.
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10: Viele Wolken sind heute Morgen bei uns in Schleswig-Holstein am Start. Im Lauf des Nachmittags lockert's dann auf und es bleibt meistens trocken. Dazu wird es angenehm warm, die Höchstwerte liegen zwischen 19 und 23 Grad. Der RSH-3-Tage-Trend. Morgen kann es morgens kurz neblig sein, danach meist sonnig bei maximal 25 Grad. Am Montag und Dienstag geht's heiter und trocken weiter.
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10: Schleswig-Holsteins bester Verkehrsservice mit KI-Unterstützung. Die A23 Hamburg Richtung Heide ist zwischen Eidelstedt und Pinneberg Süd wegen Asphaltierungsarbeiten noch bis Montag voll gesperrt. Staus und Blitzer meldet ihr uns kostenlos unter 08000 774 774.
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2: Viele Wolken sind heute Morgen bei uns in Schleswig-Holstein am Start. Im Lauf des Nachmittags lockert's dann auf und es bleibt meistens trocken. Dazu wird es angenehm warm, die Höchstwerte liegen zwischen 19 und 23 Grad. Der RSH-3-Tage-Trend. Morgen kann es morgens kurz neblig sein, danach meist sonnig bei maximal 25 Grad. Am Montag und Dienstag geht's heiter und trocken weiter.
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2: Schleswig-Holsteins bester Verkehrsservice mit KI-Unterstützung. Die A23 Hamburg Richtung Heide ist zwischen Eidelstedt und Pinneberg Süd wegen Asphaltierungsarbeiten noch bis Montag voll gesperrt. Staus und Blitzer meldet ihr uns kostenlos unter 08000 774 774.
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4: 5:05. Ich bin Silas Quiring. Guten Morgen. Für die vom Bundestag beschlossene Apothekenreform gibt es Kritik. Ärzteverbände sagen, dass sie die Praxen schwächt. Die Apotheken sollen in Zukunft beispielsweise mehr Impfungen anbieten und bestimmte Medikamente auch ohne Rezept herausgeben können. Andreas Gassen von der Kassenärztlichen Bundesvereinigung sagt in der ARD:
5: Dass Apotheken jetzt in Grunddiagnostik einsteigen, das geht bis zum Blutabnehmen. Und das ist natürlich schon schräg, weil die Apothekerinnen und Apotheker dafür schlicht nicht ausgebildet sind. Das ist noch nicht mal Inhalt ihres Studiums. Und insofern würden wir das als ein Abgleiten in die Laienmedizin tatsächlich sehen.
4: Der Apothekerverband begrüßt die Reform dagegen als Hilfe, um das Gesundheitssystem zu entlasten. Egal ob gemeinsames Sommerfest, Aufräumaktion oder Singen im Seniorenheim. Der Geburtstag des Grundgesetzes soll heute das erste Mal mit einem Mitmachtag gefeiert werden. Tom Husse mit den Einzelheiten.
6: Diesen Ehrentag hat Bundespräsident Steinmeier ins Leben gerufen. Heute und in den Tagen drumherum sind quasi alle in Deutschland aufgerufen, eine Aktion auf die Beine zu stellen, die das Gemeinschaftsgefühl fördert. Das Ziel, Menschen zusammenbringen und den Austausch fördern. Denn davon lebt eben auch die Demokratie. Und die ist ja im Grundgesetz seit genau 77 Jahren festgeschrieben.
4: FlixTrain stockt deutlich auf. In den kommenden 2 Jahren will das Verkehrsunternehmen sein Angebot verdoppeln, das berichtet der Spiegel. Bis zu 10-mal täglich sollen Züge etwa zwischen Berlin und Hamburg fahren. Auch auf den Strecken Hamburg-Köln und Berlin-Leipzig soll mehr los sein. Nahe der US-Metropole Los Angeles sollen sich zehntausende Menschen in Sicherheit bringen. Der Grund? Ein drohendes Chemieunglück. Ein riesiger Tank mit tausenden Litern entzündlicher Flüssigkeit hat ein Leck. Der Tank könnte explodieren. 40.000 Menschen sollen raus aus dem Gebiet. Poldi macht Schluss. Lukas Podolski beendet seine Karriere als aktiver Spieler. Das hat der 40-Jährige jetzt mitgeteilt. Unter anderem holte er mit der deutschen Nationalmannschaft 2014 den Weltmeistertitel. Zuletzt spielte Podolski bei Górnik Zabrze in Polen und hat den Club gerade erst gekauft.
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7: Heute ist laut offizieller Definition ein Sommertag, also ein Tag mit über 25 Grad. Teilweise geht es sogar bis an die 30 hier bei uns in Schleswig-Holstein. Dazu mal Sonne, mal Wolken und am Nachmittag kriegt ihr eventuell mal einen kleinen Schauer ab, muss aber auch nicht kommen. Aktuell sind es 13 Grad in Wanderup im Wichtelpark, 12 Grad bei euch in der Münster an der Berufsfeuerwehr, da gleich in einer Stunde Schichtwechsel nehme ich an, 13 Grad auch bei euch in Elmhorst am Kreisfeuerwehrverband. Der RSH-3-Tage-Trend. Morgen nach kurzem Nebel wieder viel Sonne, bis zu 25 Grad und auch der Pfingstmontag und der Dienstag bleiben warm, trocken und freundlich.
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7: Schleswig-Holsteins bester Verkehrsservice. Achtung Autofahrer, auf der A7 Hannover Richtung Hamburg in Höhe Waltershof liegen Gegenstände auf der Straße. Dann ist die A23 Hamburg Richtung Heide zwischen Eidelstedt und Pinneberg Süd gesperrt bis Montag und zwar wegen Asphaltarbeiten. Da ist eine Umleitung für euch eingerichtet ab der A7 Stellingen über die B4 in Richtung Pinneberg. Blitzer haben wir noch keine aktiven. Wenn ihr den ersten gesehen habt, dann klingelt doch gerne durch und zwar kostenlos unter der 08000 774 774.
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7: Ja, so ein normales Stück Erdbeerkuchen, ne? Das ist ja vielleicht, ich schätze mal, 10 mal 15 Zentimeter groß oder so. Außer in Ratzeburg. Da soll heute nämlich ein 7,50 Meter langes Blech Erdbeerkuchen gebacken werden. Die Ratzeburger wollen damit einen Rekord brechen und ja, gemeinsam diesen XXL-Kuchen backen. Dafür braucht es aber viele helfende Hände und vor allem richtig viele Erdbeeren. So ein 350 Gramm Schälchen reicht da wohl eher nicht. Wir schnacken gleich über den Megakuchen und Am allerwichtigsten ist nämlich, Essen ausdrücklich erwünscht.
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0: Teddy Swims war das, Mr. Know-It-All. Ein richtig cooles Ding, der ist neu bei RSH. Das sind alle frischen Hits in Schleswig-Holsteins beste Mix. Damit einen schönen guten Morgen euch um gleich 16 Minuten nach 6. Hier ist RSH am Samstagmorgen mit mir, Gina Maria Kock. Ja, und wenn ihr euch gleich zum Frühstück, gleich ist gut, wahrscheinlich eher nachher, ich hoffe, ihr dürft euch gleich nochmal umdrehen. Ja, wenn ihr euch nachher zum Frühstück vielleicht Brötchen holt oder Laugenstangen aufbackt oder so, dann gibt's für den ein oder anderen Ratzeburger besser nur einen Kaffee, damit möglichst viel Platz bleibt im Bauch für Erdbeerkuchen. Die Stadt Ratzeburg will nämlich ihren eigenen Rekord brechen und einen 7,20 Meter langen Erdbeerkuchen knacken. So lang haben sie schon mal einen Erdbeerkuchen hingekriegt, 7,20 Meter. Das soll jetzt noch länger gehen. Marc Sauer von der Stadt Ratzeburg. Ihr habt euch jetzt den Tag des Grundgesetzes heute zum Anlass genommen, das nochmal zu machen. An diesem Tag soll nämlich das Ehrenamt gefeiert werden. Und ihr wollt eben backen, ne?
1: Ja, das ist richtig. Da kommen natürlich immer erst so gleich so Ideen, so na, eine Ehrenamtsmesse oder wie auch immer. Und da haben wir uns dann aber auch gleich mit dem Kollegen vom Diakonischen Werk gesagt, es soll ja eigentlich für das Ehrenamt was sein. Die Ehrenamtsmesse ist ja immer gleich wieder so ein bisschen mit Arbeit. Lass uns doch einfach mal feiern, zusammenkommen, tanzen und dann fiel jemandem wieder ein, sag mal, diese Geschichte mit dem Erdbeerkuchen damals, was versinnbilde ich das besser, als so gemeinschaftlich so einen Erdbeerkuchen fertig zu machen. Und da wir ein klein bisschen Anreiz haben müssen, haben wir gesagt, naja, 27, das haben wir damals schon geschafft, 57 sollten doch drin sein.
0: Ja, das sagt ihr so, das klingt auf jeden Fall richtig, richtig gut. Habt ihr euch denn da irgendwie mit Bäckereien in Ratzeburg zusammengetan oder Partner gesucht?
1: Wir haben einen ganz tollen Partner gefunden, nämlich das Lebenshilfewerk in Mölln, die sich dann bereit erklärt haben, dort in ihrer Werkstatt uns diese Kuchen herzustellen. Und da haben wir dann gesagt, ihr seid voll an Bord, wir kriegen von euch da die 15 bis 17 Bleche, die wir brauchen, um auf 7,5 Meter zu kommen. 30 Kilo Erdbeeren sind gestellt, also da ist richtig, richtig gute Partner gefunden. Alles aus der Region.
0: Oh, mega, das klingt wirklich richtig gut. Los geht's heute Nachmittag um 15 Uhr, direkt vom Rathaus in Ratzeburg. Und dann gilt, wie man so schön sagt, first come, first serve. Also Kuchen essen im Anschluss ans Backen ist ausdrücklich erwünscht, bis er eben aufgefuttert ist. Vielen Dank, Herr Sauer. Und ganz, ganz viel Erfolg und Spaß heute in Ratzeburg beim Weltrekordversuch im XXL Erdbeerkuchen. Also Weltrekord für Ratzeburg auf jeden Fall. Wir freuen uns schon und ich bin ein bisschen neidisch, dass ihr da zum Frühstück heute vielleicht schon die ersten Erdbeeren probieren könnt.

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8: Der Tag kann nur gut werden, wenn ihr schon morgens auf dem Weg zur Frühschicht oder vielleicht jetzt ja schon sogar zum Campingplatz die Sonnenbrille im Auto braucht. Ne? Bis zu 29 Grad kriegen wir heute. Viel Sonne, später mehr Wolken und ja, zum späten Nachmittag kann es auch mal einen Tropfen geben von oben. Aktuell 14 Grad in Dezbüll am Bahnhof, 13 Grad bei euch in Siederheilstedt an der Villa Winzig und auch 13 Grad in Lütchensee am Hochseilgarten. Der RSH-3-Tage-Trend. Gewöhnt euch ruhig dran. Morgen wird es zwar nicht ganz so warm, 25 Grad sind drin, aber dieses milde, trockene, sonnige Wetter, das bleibt jetzt erstmal auch nächste Woche.
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8: Schleswig-Holsteins bester Verkehrsservice. Achtung Autofahrer auf der A7 Hannover Richtung Hamburg in Höhe Waltershof. Da sind Gegenstände auf der Straße. Und die A23 Hamburg Richtung Heide ist zwischen Eidelstedt und Pinneberg Süd wegen Asphaltierungsarbeiten noch bis Montag voll gesperrt. Da werdet ihr umgeleitet. Die meisten Blitzer nur bei RSH. Den ersten des Tages hat Toni. Wo steht da, Toni?
9: Das ist die Bundesstraße 430 zwischen Neumünster und Wasbeck.
8: Okay, wie schnell darf man da?
9: 70.
8: Alles klar, vielen Dank dir, Toni, fürs Bescheid geben. Damit eine gute Fahrt ins lange Wochenende.
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0: Wir starten ins Pfingstwochenende und das Wetter hier bei uns in Schleswig-Holstein ist einfach nur ein Träumchen. Schönen guten Morgen, hier ist RSH und das wird heute ein offizieller Sommertag, also ein Tag mit über 25 Grad. Und manchmal weiß man dann ja, finde ich, gar nicht, was man als erstes machen sollte. Fahren wir jetzt heute zum Strand oder fahren wir irgendwie mit einem Rad durch die Gegend und machen eine kleine Fahrradtour oder laden wir die Nachbarn zum Grillen ein? Zu alledem passt auf jeden Fall immer eins perfekt, nämlich unser RSH Sommer Hitstream. Das sind nur Songs, die direkt an den Geruch von Sonnencreme erinnern und an eisverschmierte, backsige Kinderhände, so wie der hier.
1: 36 Grad und es wird noch heißer.
0: 36 Grad, ganz so warm wird's nicht, aber 29 kriegen wir schon und was Spanisches, da finde ich fürs richtige Summerfeeling auch nie fehlen. Camila Cabello zum Beispiel, das ist doch richtig, ja, Summerfeeling pur, oder? Noch viel mehr davon hört ihr kostenlos in der RSH-App und auf rsh.de in unserem RSH-Sommer-Hitstream. Die nächste hier im Bunde, die klingt zwar nicht sommerlich, aber die ist auf jeden Fall auch ein riesen Sommerfan und die hat vor allem die schönsten Sommerkleider an. Taylor Swift, The Fate of Ophelia. Schönen guten Morgen.

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8: 5:07. Ich bin Silas Quiring. Guten Morgen. Sonne pur und deutlich über 20 Grad. Das schöne Wetter dürfte heute und an den Pfingstfeiertagen zahlreiche Menschen an die Strände in Schleswig-Holstein locken. An vielen sind die Ehrenamtlichen von DLRG und Wasserwacht auch schon im Einsatz. Ken Blöcker von der DLRG sagte uns.
9: Also wir werden bis Ende diesen Monats 3/4 unserer Station besetzt haben und die werden ihren Betrieb aufgenommen haben und die übrigen folgen dann im Juni, Juli. Da stimmen wir uns natürlich auch immer eng mit den Kommunen und Kurverwaltungen ab, damit die Badegäste sicheren Aufenthalt haben können. In Schleswig-Holstein sichern wir insgesamt 50 Badestellen und 40 Stationen an der Küste ab und die meisten sind halt jetzt besetzt und die anderen folgen.
8: Mit Blick auf die NATO ruft Außenminister Wadefuhl zur Gelassenheit auf. Trotz einiger widersprüchlicher Aussagen aus den USA, etwa zur Stationierung von Soldaten, sagt Wadefuhl in der ARD, das Bündnis sei größer und stärker als je zuvor. Die Ankündigung aus Washington, 5000 Soldaten nach Polen zu verlegen, begrüßt er. In mehr als 20 Städten in ganz Deutschland wollen heute Menschen für ein AfD-Verbotsverfahren auf die Straße gehen. Unter dem Motto Menschenwürde verteidigen hat ein breites Bündnis zu den Demos aufgerufen. Mehr von Jana Klonikowski.
10: Die Organisatoren fordern von Bundesregierung, Bundestag und Bundesrat, ein AfD-Verbotsverfahren einzuleiten. Außerdem beklagen sie einen Rechtsruck in der Gesellschaft und wollen dagegen ein Zeichen setzen. Schon seit einiger Zeit gibt es regelmäßig Demos für ein AfD-Verbotsverfahren in verschiedenen Städten. Heute sind Proteste unter anderem in Hamburg, Berlin, München und Köln geplant.
8: In Ratzeburg wird heute ganz viel Erdbeerkuchen gebacken und zwar mit Rekordambition. Die Stadt will ihren eigenen Rekord von 7,20 Meter aus 2010 knacken und die längste Erdbeerkuchenmeile backen. Gleichzeitig feiert Ratzeburg heute den Tag des Grundgesetzes mit einem großen Fest. Die deutsche Eishockey-Nationalmannschaft hat bei der WM den ersten Sieg eingefahren. Gegen Ungarn gab es ein deutliches 6:2. Damit bewahrt sich das deutsche Team weiter die Chance auf die K.O.-Runde. Nächster Vorrundengegner ist heute Abend Österreich.
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11: Mutigen von euch, die trauen sich vielleicht jetzt schon ohne Pulli oder Jacke raus, aber spätestens ab dem Mittag braucht ihr die wirklich auch überhaupt nicht mehr hier bei uns in Schleswig-Holstein. Bis zu 29 Grad, dazu viel Sonne, später mehr Wolken und höchstens mal örtlichen Schauer. Aktuell sind es 13 Grad in Tarup an der Freiwilligen Feuerwehr, 14 Grad bei euch in Hennstedt an der Grund- und Gemeinschaftsschule und 13 Grad in Hohenlockstedt beim 1. FC Lola. Der RSH-3-Tage-Trend. Es bleibt so schön, das ist die gute Nachricht. Ein paar Grad weniger, aber trocken, sonnig und sommerlich auch in der nächsten Woche.
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11: Schleswig-Holsteins bester Verkehrsservice. Die A23 Hamburg-Heide ist zwischen Eidelstedt und Pinneberg Süd gesperrt. Bis Montag noch auf beiden Seiten. Und zwar, nicht auf beiden Seiten, aber auf beiden Spuren. Und zwar wegen Asphaltierungsarbeiten. Da werdet ihr umgeleitet ab der A7 Stellingen über die B4 in Richtung Pinneberg. Und die meisten Blitzer nur bei RSH. B430 zwischen Neumünster und Wasbek in der 70er-Zone, hat Toni gesagt. Vielen Dank dafür. Und wenn ihr noch was gesehen habt, klingelt gerne durch. Ist immer kostenlos unter der 08000-774-774. Damit eine gute Fahrt.
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11: Wenn ihr mal zurückdenkt an eure Führerscheinprüfung, vielleicht schon ein paar Tage her, aber da habt ihr spätestens das erste Mal einen Erste-Hilfe-Kurs gemacht. Der kann ja wirklich lebensrettend sein. Und genauso einen Erste-Hilfe-Kurs gibt es jetzt auch in Kiel für den Hund. Also mit allem, was man als Hundehalter halt so wissen muss für den Notfall, bevor ein Tierarzt kommt. Und auch beim Hund ist zum Beispiel im Ernstfall Beatmung wichtig. Wie das geht mit einer Schnauze, gleich hier. Moin.
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0: Guten Morgen, ihr Lieben. Hier ist RSA mit Gina Maria Kock. Und es ist ja so schön früh hell in den letzten Tagen, ne? Vielleicht geht's euch auch so, dass ihr dann auch gerne mal früher aus dem Bett fallt und euch vielleicht schon mal den ersten Kaffee gönnt oder den Hundschnapp für eine kleine Hunderunde. Ja, und für alle Hundehalter in Schleswig-Holstein gibt's jetzt was Neues, nämlich einen Erste-Hilfe-Kurs für Hundehalter und ihre Vierbeiner bei den Johannitern in Kiel. Bei mir ist die Ausbildungsleiterin Tanja Brun von den Johannitern. Tanja, bei euch lernen Hundeeltern ja alles über Erstversorgung, tierische Notfallapotheke und Co. Wenn ich jetzt so an den typischen Erste-Hilfe-Kurs am Menschen denke, da lernt man ja zuerst die Herzdruckmassage. Wie ist das hier?
1: Also man muss halt wissen, wo man drücken kann. Also es ist nicht um den Brustbereich, sondern mehr an der Seite, wo man drücken sollte. Erstmal ist es ja wie bei Menschen auch. Man hört, ob er atmet und sieht es auch. Den Hund muss man seitlich hinlegen, genau, mit Beatmung.
0: Und das funktioniert dann Mund zu Nase oder wie stelle ich mir das vor?
1: Ja genau, Mund-Nase. Also Mund und Nase mit dem eigenen Mund umschließen und dann einatmen.
0: Okay, ja, das würde ich mich jetzt niemals trauen, wenn ich nicht genau wüsste, wie ich das richtig mache. Aber Tanja, das ist eben wichtig, dass man genau das auch lernt als Hundehalter. Und ganz ehrlich, Hunde sind ja auch Familienmitglieder, ne?
1: Ja, der Hund ist ja ein Familienmitglied und man möchte ja ein Familienmitglied gut behütet wissen, damit man auch weiß, was man mit dem Hund macht, wenn da irgendwas passiert.
0: Absolut. Deswegen eine tolle Sache, dass man bei den Johannitern in Kiel jetzt genau das lernen kann und einen Erste-Hilfe-Kurs für den Hund buchen kann. Vielen Dank, Tanja. Der nächste Termin ist in 2,5 Wochen am 6. Juni in Kiel und die finden aktuell einmal im Monat statt. Freiplätze gibt's noch.

0: geil ist bitte dieses schöne lange Wochenende, ne? Warm wie im Sommer, unfassbar. Und auch wir genießen das sehr. Sharon Hein und Matze Schmark hier, moin.
1: Moin. Ja, vor allem auch kulinarisch, ne? 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
0: 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Ne? Also eure super leckeren Nachrichten nochmal lieben Dank dafür. Haut rein, liebe Leute. Schmeißt die Grills an. Macht euch ein tolles XXL-Wochenende.
1: 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Nach Pfingsten, wie gewohnt, ab 5 in der RSH Moin Show.
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0: Heute ist laut offizieller Definition ein Sommertag, also ein Tag über 25 Grad. Teilweise geht es sogar an die 30 hier bei uns in Schleswig-Holstein. Dazu mal Sonne, mal Wolken und am Nachmittag kriegt ihr eventuell mal einen kleinen Schauer ab. Aber das muss auch nicht sein. Aktuell sind es schon 14 Grad in Rantum auf Sylt am Hundestrand, 13 Grad in Tellingstedt an der Gemeinschaftsschule und 14 Grad in Ahrensburg im Justizgarten. Der RSA-3-Tage-Trend. Morgen nach kurzem Nebel wieder viel Sonne und bis zu 25 Grad. Auch der Pfingstmontag und der Dienstag warm. Trocken und freundlich.
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0: Schleswig-Holsteins bester Verkehrsservice. Ihr werdet umgeleitet und zwar auf der A23 Hamburg-Heide, das zwischen Eidelstedt und Pinneberg Süd wegen Asphaltierungsarbeiten noch bis Montag gesperrt. Da geht es dann ab der A7 Stellingen über die B4 in Richtung Pinneberg. Und die meisten Blitzer nur bei RSH. B430 zwischen Neumünster und Wasbek in der 70er. Danke Toni fürs Bescheid geben. Jetzt kommt noch was dazu. Auf der A7 Flensburg Richtung Hamburg zwischen dem Kreuz Rendsburg und Wader sind Reifenteile auf der Straße. Fahrt da schön vorsichtig. Wenn ihr noch was gesehen habt, Staus und Blitzer, gerne her damit. Kostenlos unter der 08000 774 774. Gute Fahrt.
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1: Bon Jovi, der war ja auch mal wieder richtig cool, wa? Einer eurer Lieblingshits für noch mehr gute Laune hier in Schleswig-Holsteins beste Mix. RSH hier am Samstagmorgen mit Gina Maria Kock und gleich gibt's was Frisches dazu. Glockenbach sind das mit Lost. Da stimmt euch schon mal ein auf die ganzen Pfingstfeten dieses Wochenende. Gleich in voller Länge hier bei RSA. Aber wir müssen jetzt erstmal gratulieren. Und zwar der Seebrücke St. Peter-Ording. Die wird heute 100 Jahre alt. Herzlichen Glückwunsch, liebe Seebrücke, aber vor allem natürlich liebe Leute in St. Peter-Ording. Wie schön, dass ihr dieses Bauwerk habt. Also ich glaube, das kennt wirklich jeder Schleswig-Holsteiner, oder? 1000 Meter lang ist es, steht auf 7000 Holzpfählen. Und hat schon so manche Sommerferien mitgemacht. Eine unvergleichbare, riesige Seebrücke. Gefeiert wird das in SPO heute mit den legendären Wacken Firefighters, dem Musikzug der Freiwilligen Feuerwehr Wacken, die ja jedes Jahr das Metal Festival eröffnen. Dazu natürlich ordentlich was zu futtern, zu bestaunen, ordentlich Entertainment-Programm. Und wir schalten auch heute Vormittag nochmal rüber nach St. Peter-Ording zur Seebrücke. Im Ort erzählt man sich nämlich, dass der Seebrückenerbauer immer noch nicht ganz am Strand angekommen ist, was da dran ist. Später hier bei Jasmin Malten und Christian Blicken in der RSA Samstagsshow.

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14: 5 vor 8. Ich bin Silas Quiring. Guten Morgen. Die NATO-Außenminister haben bei ihrem Treffen in Schweden Einigkeit gezeigt. Gleichzeitig gab es aber auch gegenseitige Kritik von EU und USA. US-Außenminister Rubio betont, dass die NATO auch für die USA nützlich sein müsse. Die Europäer fordern nach den widersprüchlichen Aussagen zu US-Truppen mehr Klarheit. Zuletzt hatte Präsident Trump angekündigt, 5000 Soldaten nach Polen zu verlegen. Dazu Bundesaußenminister Johann Wadephul in der ARD.
15: Als deutscher Außenminister begrüße ich jeden NATO-Soldaten, der in Polen stationiert ist, der östlich von uns stationiert ist. Die Gefahr für Europa ist bedauerlicherweise Russland und deswegen brauchen wir NATO-Präsenz. Und deswegen ist das eine gute Aussage. Sie stärkt Polen, sie stärkt die Allianz, sie stärkt die NATO und ist auch gut für Deutschland.
14: Der Apothekerverband begrüßt die Reform, die jetzt vom Bundestag beschlossen wurde. Damit werde die Rolle der Apotheken gestärkt und das Gesundheitssystem entlastet, heißt es. Apotheken dürfen künftig mehr Impfungen anbieten, Blut abnehmen und verschreibungspflichtige Medikamente in bestimmten Fällen ohne Rezept verkaufen. Von Ärzteverbänden kommt dagegen Kritik. Primärversorgung lasse sich nicht in Apotheken verlagern, sagt etwa der Hausärzteverband. Die Pläne seien ein gefährlicher Irrweg. Sonne pur und deutlich über 20 Grad. Das schöne Wetter dürfte heute und an den Pfingstfeiertagen zahlreiche Menschen an die Strände in Schleswig-Holstein locken. An vielen sind die Ehrenamtlichen von DLRG und Wasserwacht auch schon im Einsatz. Baden sollte man nur an bewachten Stränden. Heute steigt das Landespokalfinale, die Neuauflage von 2024. Oberligist SV Todesfelde und Regionalligist Phoenix Lübeck kämpfen um das Ticket für den DFB-Pokal. Der Traum eines jeden Amateurspielers, Finn Riebesel-Freundlieb.
8: Genau, denn mit etwas Losglück warten später vielleicht Bayern München oder Borussia Dortmund. Genau das hat Phoenix schon erlebt. Vor 2 Jahren gewann Lübeck den Landespokal und spielte dann im Hamburger Volksparkstadion gegen den BVB. Auch diesmal dürfte der Regionalligist Favorit sein. Oberligameister Todesfelde kommt aber mit 9 Siegen aus den letzten 10 Pflichtspielen. Anpfiff in Todesfelde ist um 11.30 Uhr. Holstein Kiel ist als Zweitligist schon direkt für den DFB-Pokal qualifiziert.
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16: Ich finde, der Tag kann nur gut werden, wenn man schon morgens beim ersten Gang aus dem Haus die Sonnenbrille braucht, oder? Bis zu 29 Grad kriegen wir heute viel Sonne, später noch ein paar Wolken und zum späten Nachmittag kann man ein Tröpfchen runterkommen, aber das macht uns doch nichts. Aktuell sind es 17 Grad in Schnarrubtumbi bei RSA-Hörerin Karin. Karin macht nämlich heute mit bei ihrem Dorfflohmarkt. Viel Spaß euch bei diesem Wetter. 17 Grad auch in Friedrichskoog auf dem Deich und in Kunsmoor an der Stör. Der RSA-3-Tage-Trend. Ihr könnt euch ruhig dran gewöhnen, morgen wird es nicht ganz so warm, 25 Grad sind drin, aber das milde, trockene, sonnige Wetter, das bleibt erstmal auch nächste Woche.
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16: Schleswig-Holsteins bester Verkehrsservice. Die A23 Hamburg-Heide ist immer noch zwischen Eidelstedt und Pinneberg Süd wegen Asphaltierungsarbeiten gesperrt bis Montag. Da werdet ihr umgeleitet. Die meisten Blitzer nur bei RSH. Neumünster B430 in der Sauerbruchstraße. Stadtauswärts Richtung Schenefeld an der Kreuzung zur Karlstraße ist das. Danke dir, Ebro, fürs Bescheid geben. Und danke auch an Toni, der es vorhin schon gesehen hat. Und dann haben wir noch einen Blitzer von Martin. Wo steht deiner?
17: Beide in Norderstedt und zwar Oakby and Rixtonstraße nähe Bahnbrücke, ist öfter einer, und der andere beim Umspannwerk.
16: Alles klar, wahrscheinlich aber beides 50, oder?
17: Beides 50 und beides beiderseits.
16: Alles klar, vielen Dank Martin fürs Bescheid geben und eine gute Fahrt ins Pfingstwochenende.
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16: Es gibt ja Hotels nur für Kinder, für Hunde, für Katzen, nur für Erwachsene. Und jetzt gibt's ein Hotel nur für Sauerteig. Kein Witz, heute eröffnet Deutschlands erstes Sauerteig-Hotel in Kiel. Wirklich kurios, aber für viele Leute eine echte Hilfe. Wer selber backt, der weiß, dass so ein Sauerteig immer auch echt Pflege braucht. Wie das Hotel aussieht, wir checken gleich mal zusammen ein. Moin.
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0: Wir wecken euch auf mit richtig cooler neuer Musik heute hier bei RSA. One Republic sind das, Need Your Love, neu bei RSH. Das sind alle frischen Hits in Schleswig-Holsteins beste Mix. Ja, schönen guten Morgen und vielleicht beißt ihr ja gleich zum Frühstück in so ein richtig schönes Sauerteigbrot. Außen ganz kross und innen schön weich. Herrlich finde ich das. Und falls ihr euer Brot selber backt, immer mehr Leute machen das ja, dann aufgepasst, in Schleswig-Holstein eröffnet nämlich heute das erste Sauerteig-Hotel Deutschlands. David Schöne von der gleichnamigen Brotmanufaktur in Kiel ist bei mir. David, ein Hotel für Sauerteig. Was ist das?
1: Im Prinzip ist es das gleiche wie eine Tierpension, nur halt für Sauerteig. Es fing mal an, dass Kunden in den Laden kommen und sagen, ja, wir hatten auch mal einen Sauerteig und der ist uns aber eingegangen, als wir im Urlaub waren. Und dann hatten wir so gedacht, Mensch, wir pflegen hier jeden Tag so viele Sauerteige, die könnten wir doch auch noch mit aufnehmen, ne? Ja, haben uns jetzt ein schönes Regal anfertigen lassen, wo wir dann die Sauerteige in Empfang nehmen und haben das Ganze den Namen Sauerteighotel gegeben. Ja, und die Leute, die einen Sauerteig zu Hause haben, was immer mehr wird, das Thema trendet ja gerade auch wieder auf und ja, viele pflegen ihre Sauerteige und ja, wenn die dann mal keine Zeit haben, dann können die den zu uns bringen und wir kümmern uns darum.
0: Ja, mega cool. Ja, und du sagst schon, es ist irgendwie echt trendy und ihr macht das aus einem richtig guten Grund, wer das schon mal selber gemacht hat, so einen Sauerteig ansetzen. Der weiß, das Ding will echt betüdelt werden, ne, David?
1: Ja, im Prinzip muss man den jeden zweiten, dritten Tag immer wieder mal ein bisschen anfrischen, damit einfach die Enzymatik erhalten bleibt, ne? Wenn man den zu lange einfach nur stehen lässt, dann wird er sehr inaktiv und braucht dann wieder sehr, sehr lang, um zu backen, ne? Wenn man den jetzt zu uns gibt, dann pflegen wir den die ganze Zeit und wenn man wiederkommt, hat man im Prinzip einen Sauerteig, mit dem man sofort wieder anfangen kann zu backen.
0: Ja, das ist doch cool. Viel Erfolg bei eurer Hoteleröffnung, lieber David. Frohes Backen und Pflegen der Gäste-Sauerteige. Wir freuen uns auf Deutschlands erstes Sauerteighotel hier bei uns in Schleswig-Holstein.

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1: Die Mutigen von euch, die trauen sich vielleicht jetzt sogar schon ohne Pulli raus, aber spätestens so in 2 Stündchen braucht den auch wirklich keiner mehr hier bei uns in Schleswig-Holstein. Bis zu 29 Grad, dazu viel Sonne, später ein paar Wolken und dann höchstens mal örtlich Schauer. Aktuell 18 Grad in Wiek auf Föhr am Südstrand, 17 Grad bei euch in Westensee am Dorfgemeinschaftshaus und auch 17 Grad in Müssen am Landgasthof. Der RSH 3-Tage-Trend, es bleibt so schön. Das war's. Ja, ein paar Grad weniger, aber trocken, sonnig und sommerlich auch in der nächsten Woche. Und das reicht doch.
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1: Schleswig-Holsteins bester Verkehrsservice. Die A23 Hamburg Richtung Heide ist zwischen Eidelstedt und Pinneberg Süd wegen Asphaltierungsarbeiten noch bis Montag voll gesperrt. Da werdet ihr umgeleitet. Und die meisten Blitzer nur bei RSH. Norderstedt in der Straße beim Umspannwerk. Stadtauswärts dann nochmal Norderstedt in der Old Bienen-Wixen Straße Richtung Quickborn. Kurz vorm Kreisverkehr. Und in Neumünster B430 Sauerbruchstraße. Das ist Richtung Schenefels an der Kreuzung zur Karlstraße. Danke an unsere Stau- und Blitzermelder Ebro, Martin, Elli und Toni. Und damit eine gute Fahrt.
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0: Auf geht's in den Sommertag heute. Es werden über 25 Grad. Das heißt, per Definition ist es ein Sommertag. Ich wünsche euch einen schönen guten Morgen. Hier ist RSH mit Gina Maria Kock. Und vielleicht nutzen die ein oder anderen von euch diesen Samstagmorgen oder Vormittag ja auch noch zum Autowaschen. Wenn ich persönlich eins von meinem Vati gelernt habe, dann sonnabends ist auf jeden Fall das Auto dran. Vielleicht braucht ihr das ja auch noch, wenn ihr vielleicht danach noch wegfahrt in Richtung Tierpark, in Richtung Dänemark auf dem Campingplatz oder irgendwo anders das schöne lange Wochenende verbringt. Ja, und beim Autowaschen gibt's ja ein paar besondere Regeln, weiß auch der Kollege von der Welt in 30 Sekunden.
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2: Zuerst musst du dich für ein Waschprogramm entscheiden. Das eigentliche Ziel ist ja einfach ein sauberes Auto, aber du wählst dann doch für viel Geld das Ultra Hydro Crystal Diamond Protect Premium Spa Paket mit Arctic Snow Infinity Glanzversiegelung und Nano Lotus Technologie. Dann winkt dich jemand auf diese Art Bahnschiene und du kommst dir vor wie der dümmste Fahrer auf Erden, weil du nie weißt, ob du bremsen oder fahren oder lenken sollst.
3: Komm, links, gerade, nein, stopp!
2: Dann endlich wird dein Auto massiert und geföhnt und hinterher darfst du es gratis von innen saugen, findest dann alte Pommes unterm Beifahrersitz und ein Parkticket über 2 D-Mark. Und am Tag danach fährst du dann mit deinem funkelnden Auto im Regen durch dreckige Pfützen, während die Kinder auf dem Rücksitz Kekse essen.
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11: 5:09. Ich bin Silas Quiring, guten Morgen. Von einem Datenklau bei Unikliniken in ganz Deutschland sind auch das UKSH in Kiel und das UKE in Hamburg betroffen. Hacker hatten sich bei einem externen Abrechnungsdienstleister für Privatversicherte und Selbstzahler eingeklinkt und dort Daten abgegriffen. In jeweils mehreren tausend Fällen geht es dabei um Namen und Adressen. In einem Teil davon wurden aber auch gesundheitliche Angaben ausgelesen, also etwa konkrete Diagnosen. Betroffene Patienten sollen direkt informiert werden. Für die vom Bundestag beschlossene Apothekenreform gibt es Kritik. Ärzteverbände sagen, dass sie die Praxen schwächt. Die Apotheken sollen in Zukunft zum Beispiel mehr Impfungen anbieten und verschreibungspflichtige Medikamente ohne Rezept rausgeben dürfen, zumindest in bestimmten Fällen. Kassenärztechef Andreas Gassen sagt in der ARD:
12: Dass Apotheken jetzt in Grunddiagnostik einsteigen, das geht bis zum Blutabnehmen. Und das ist natürlich schon schräg, weil die Apothekerinnen und Apotheker dafür schlicht nicht ausgebildet sind. Das ist noch nicht mal Inhalt ihres Studiums. Und insofern würden wir das als ein Abgleiten in die Laienmedizin tatsächlich sehen.
11: Der Apothekerverband begrüßt die Reform dagegen als Entlastung fürs Gesundheitssystem. Die NATO-Außenminister haben bei ihrem Treffen in Schweden Einigkeit gezeigt. Gleichzeitig gab es aber auch gegenseitige Kritik von EU und USA. US-Außenminister Rubio betont, dass die NATO auch für die USA nützlich sein müsse. Die Europäer fordern nach den widersprüchlichen Aussagen zu US-Truppen mehr Klarheit. In mehr als 20 Städten in ganz Deutschland wollen heute Menschen für ein AfD-Verbotsverfahren auf die Straße gehen. Unter dem Motto Menschenwürde verteidigen hat ein breites Bündnis dazu aufgerufen. Die Organisatoren fordern von der Bundesregierung, Bundestag und Bundesrat, ein AfD-Verbotsverfahren einzuleiten. Heute Abend steht das Finale des DFB-Pokals an. Der VfB Stuttgart kann den Titel verteidigen. Allerdings heißt der Gegner dieses Jahr FC Bayern. Letztes Jahr waren die Stuttgarter gegen den damaligen Drittligisten Arminia Bielefeld noch haushoher Favorit. Anstoß 20 Uhr. Der SV Todesfelde und Phoenix Lübeck kämpfen heute im Landespokalfinale um das Ticket für den DFB-Pokal. Es ist die Neuauflage des Finals von vor 2 Jahren. Damals zog Phoenix Lübeck in den DFB-Pokal ein und durfte im Hamburger Volksparkstadion gegen Borussia Dortmund ran. Anpfiff ist heute um 11.30 Uhr in Todesfelde.
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13: Ich habe heute Morgen um 6 Uhr eine Runde mit meinem Hund gedreht, ja. Schon im T-Shirt.
14: Oh ja, das geht, ne? Ist das nicht schön? Ein ganz wunderbarer Sonnentag hier bei uns in Schleswig-Holstein. Ihr genießt Sonne satt. Später mischen dann bei euch an der Nordsee so ein paar Wolken mit. Es kann tatsächlich auch mal kurz schauern oder gewittern, ist dann aber nichts Dolles. Das Ganze war 21 bis 29 Grad heute. Im Moment haben wir schon 18 Grad in Wesselnburen beim Kindergarten, 19 sind es bei euch in Glücksburg auf dem Waldspielplatz und 20 Grad in Kaltenkirchen beim Standesamt. Der RSH-3-Tage-Trend. Morgen am Sonntag dann nach Nebelauflösung. Schönster Sonnenschein mit so ein paar harmlosen Dekowolken bei bis zu 25 Grad. Der Start in die neue Woche auch wunderschön sommerlich bei bis zu 27 Grad.
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13: Schleswig-Holsteins bester Verkehrsservice. Die A23 ist gesperrt, Hamburg in Richtung Heide. Zwischen Eidelstedt und Pinneberg Süd wegen Asphaltierungsarbeiten. Bis Montag Umleitung geht über die A7 Stelling. Und ansonsten alles soweit ganz easy und entspannt. Die meisten Blitzer nur bei RSH. Bei euch Neumünster B430, Sauerbruchstraße statt auswärts Richtung Schenefeld. Und Martin, du hattest gleich 2.
15: Beide in Norderstedt und zwar Oakby and Rixtonstraße Nähe Bahnbrücke und der andere beim Umspannwerk.
13: Jo, mein Lieber, vielen Dank. Außerdem Dankeschön fürs Bescheid sagen, liebe Elli und liebe Ebru. Wenn ihr noch was entdeckt, wird total nett, wenn ihr euch auch kurz meldet, kostenlos 08000 774 774. Vielen Dank. Gute Fahrt.
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13: Hände hoch.
14: Wochenende, yippie.
13: Was geht ab bei euch?
14: Was habt ihr Schönes vor an Pfingsten? Wetter ist ja richtig toll und cool zum Beispiel sind in Grömitz die Pfingst-Vibes. Schön Live-Musik, Burger, eure Kiddies können da in so eine Artistenschule gehen, zum Beispiel aufs Hochseil üben. Ist auch cool, oder?
13: Ja, oder auch cool der Butcher Jam in Flensburg. Das ist Europas größtes BMX-Event. Ist geil zum Zugucken oder wenn ihr Lust habt, auch mal selber eine Runde drehen. Auch cool, schön mit Live-Musik und so. Und es gibt noch ewig viel mehr.
14: Die Highlights für euer schönes sonniges Pfingstwochenende
13: haben wir gleich hier für euch.
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0: Achtung Autofahrer, der RSA-Verkehr. Lena ist bei uns, hallo.
1: Hallo, ich wollte Bescheid sagen. Auf der A210 Richtung Rendsburg, kurz vor dem Kreuz Rendsburg, wo man nach Hamburg abfahren kann, da ist ein Reh auf der linken Fahrbahn scheinbar gerade überfahren worden, weil rechts stehen dann zwei PKWs. Die haben wohl irgendwie jetzt auch einen Schaden und die warten wahrscheinlich auf Abschleppe oder so.
0: Okay, sagen wir mal genau, wo ist das?
1: A210 kurz vor dem Kreuz Rendsburg in Richtung Hamburg ab.
0: Alles klar. Lena, vielen Dank, gute Fahrt dir. Ne?
2: RSH hier für euch am Samstag mit Christian Bleken und Jasmin Malten. Mittendrin im langen Pfingstwochenende und da steht natürlich eine ganze Menge an. Dazu spielt das Wetter mit, also das wird eine runde Nummer, würde ich
0: absolut
2: sagen.
0: Absolut. Fabi Peter aus dem RSH-Team ist bei uns. Ist ja irre viel los überall, was? Wo fangen wir an, mein Lieber?
3: Ja, ihr beiden in Grömitz, da läuft seit gestern das Pfingst-Wipes-Event. Täglich mit Live-Musik auf der Wiese an der Uferstraße. Dazu gibt's lecker Burger und Fischbrötchen und ganz cool, eure Lütten können da an einer Artistenschule teilnehmen. Da lernen die zum Beispiel Akrobatik auf dem Hochseil, Zauberei und Jonglieren. Und im Flensburg, da geht der Butcher Jam in die nächste Runde. Das ist eins der größten BMX-Rad-Events in Europa. Neben den Sportwettkämpfen gibt's da auch Live-Musik, also Bands und DJs und ihr könnt da selber mal ein Parcours fahren und Sprünge versuchen, an Graffiti-Workshops teilnehmen und es gibt Hüpfburgen für eure Lütten. Butcher Jam übrigens, weil es im Jugendpark Schlachthof stattfindet.
2: Da war ich auch schon ganz oft, ist ja meine Heimatstadt, kann ich echt empfehlen tatsächlich.
0: Warte mal, auf dem BMX-Rad oder was?
2: Zum Zugucken.
0: Okay. Fabi, was geht sonst noch ab?
3: Jo, in St. Peter, da feiert die Seebrücke heute ihr 100-jähriges Jubiläum. Das ist ja dieser ewig lange Holzsteg zum Strand. 1100 Meter ist der knapp lang. Heute spielen da die Wacken Firefighters, andere Bands und abends gibt's noch eine Party mit DJ bei Gosch direkt an der Seebrücke da vorne. Und in Büsum wird ebenfalls ein großes Pfingstfest gefeiert. Direkt auf dem Ankerplatz mit Markt und Live-Musik und wir haben natürlich noch so viele Pfingstmärkte mehr. In Albersdorf zum Beispiel das Pfingst-Volksfest zusammen mit einem großen Jahrmarkt und dem Festumzug durchs ganze Dorf. In Klein Nordende, da ist Pfingstfamilienfest am Töverhus dieses Wochenende. Auf dem Gut Östergard bei Flensburg ist auch Pfingstmarkt und in Süderschmiedebü, da ist ein riesen Kunsthandwerkermarkt.
0: Fabi, wunderbar, also Pfingsten ist gerettet. Wir haben die Highlights nochmal kompakt für euch zusammengefasst bei Facebook
2: und auf Insta. 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
8: Ende Pfingst-Vibes in Grömitz. Bei dem Wetter ist natürlich wunderbar.
9: Absolut perfekt. Sonne satt heute für uns in Schleswig-Holstein. Später dann kommen von Westen so ein paar Wolken rein zu uns. Die können tatsächlich mal einen Schauer oder auch ein Gewitter dabei haben, ist dann aber nichts Dolles. Das Ganze bei 21 bis 29 Grad. Im Moment haben wir 20 Grad bei euch in Malente im Wildpark, 21 in Wedel am Schulzentrum und 17 Grad auf Helgoland an der Kirche. Der RSH-3-Tage-Trend. Morgen am Pfingstsonntag, auch wunderschön, nachdem sich der Hochnebel aufgelöst hat. Das Ganze bei bis zu 25 Grad und auch der Pfingst Montag und die Tage drauf zeigen sich von der schönsten Seite mit viel Sonne bei bis zu 27 Grad.
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8: Schleswig-Holsteins bester Verkehrsservice. Die A23 ist gesperrt Hamburg Richtung Heide. Zwischen Eidelstedt und Pinneberg Süd wegen Asphaltierungsarbeiten noch bis Montag früh 5 Uhr. Und Ginter, du hast eine Sperrung in Rendsburg. Wo denn da?
11: Baustraße, Ecke Alte Kieler Landstraße.
8: Und was ist da, eine Baustelle, oder?
11: Ja.
8: Okay. Was hast du gesagt, bis Juni oder Juli?
11: 6. Juli.
8: Oha, alles klar. Mein Lieber, vielen Dank für die Info. Die meisten Blitzer nur bei RSH. Norder steht einmal in der Straße am Umspannwerk und dann der Klassiker Odbien-Wixton-Straße Richtung Quickborn, kurz vor dem Kreisverkehr. Außerdem bei euch Neumünster, B430 Sauerbruchstraße statt auswärts Richtung Schenefeld. Vielen Dank auch fürs Bescheid sagen, liebe Elli und lieber Martin. Und wenn ihr auch noch was entdeckt, wäre total nett, wenn ihr euch auch kurz meldet. Kostenlos 08000 774-774. Vielen Dank.
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0: Achtung Autofahrer, der RSH-Verkehr. Christian hier, wer ist bei uns? Hallo?
1: Hallo, hier ist Saskia.
0: Saskia.
1: Ich wollte einmal melden, dass eine ganze Familie auf der 21 unterwegs ist, bei der Ausfahrt Waldstedt.
0: Eine Gänsefamilie?
1: Ja.
0: Sag nochmal genau, wo ist das?
1: Das ist auf der A21 Ausfahrt Waldstedt, vom Norden Richtung Süden.
0: Okay, Saskia, vielen Dank, gute Fahrt dir.
1: Danke.

0: Florian, Jasmin Malten und Christian Bleken gleich mit was coolem Neuen für euch. Bibi Rexha und Faithless. New Religion. Geil und neu in Schleswig-Holsteins besten Mix, gleich hier für euch bei RSA.
1: Besser geht's ja nicht. Langes Wochenende und das Wetter ist mega. Was geht bei euch ab? Was macht ihr?
0: Jana hört uns in Kiel. Was machst du?
2: Ich packe mein Kind ein und dann geht's nach Neustein an die Steilküste in unser Wochenenddomizil. Und dann richten wir uns endlich ein, genießen das Wetter an unseren schönsten Steilküsten Schleswig-Holsteins.
0: Oh, wie schön. Mhm. Das hört sich ja richtig gut an. Jasmin, weiß ich, geht zum Strand.
1: Ja, das stimmt.
0: Nach St. Peter.
1: Ja, genau.
0: Das aber dahin, wo keiner ist.
1: Ja, genau. Wenn da irgendwie jemand ganz Komisches in der Ecke sitzt, ganz weit ab, ja. Das bin ich.
0: Also ich glaube mal, dass morgen, ne? Oder was? Morgen in St. Peter-Ording, genau. Ja, da bist du bestimmt alleine.
1: Das ist so groß, da kann man immer irgendwo alleine sein.
0: Also du bist sonderbar, aber das ist ja auch sympathisch. Was macht ihr denn? Was habt ihr vor Pfingsten?
1: Klingelt mal durch, verratet es uns. Gerne auch per WhatsApp Kiel 0431
0: 98 698
1: und dreimal die 0. Die

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12: 9:55. Ich bin Silas Quiring. Guten Tag. Illegale Hacker haben offenbar die Daten von zehntausenden Patienten an Unikliniken gestohlen. Betroffen sind auch das UKSH in Kiel und Lübeck sowie das Hamburger UKE, im Kasten berichtet.
13: Geklaut wurden die Daten nicht direkt bei den Kliniken, sondern bei einem externen Dienstleister. Der übernimmt die Abrechnung für Privatpatienten und Selbstzahler. Betroffen sind beim UKSH rund 9000 Patientinnen und Patienten, in Hamburg über 5000. Gestohlen wurden vor allem Namen und Adressen, teils auch Infos zu Behandlungen und Diagnosen. Bankdaten dagegen nicht. Beide Kliniken wollen die Betroffenen jetzt direkt informieren.
12: Mit Blick auf die NATO ruft Außenminister Wadefuhl zur Gelassenheit auf. Trotz einiger widersprüchlicher Aussagen aus den USA, etwa zur Stationierung von Soldaten, sagt Wadefuhl in der ARD, das Bündnis sei größer und stärker als je zuvor. Die Ankündigung aus Washington, 5000 Soldaten nach Polen zu verlegen, begrüßt er. Die EU und Mexiko rücken wirtschaftlich enger zusammen. Beide Seiten haben jetzt eine Erweiterung ihres Handelsabkommens unterschrieben. Viele Zölle fallen damit weg. Profitieren sollen vor allem die Landwirtschaft, der Maschinenbau und die Pharmabranche. Die deutsche Wirtschaft hofft auf einen Exportplus. Egal ob gemeinsames Sommerfest, Aufräumaktion oder Singen im Seniorenheim. Der Geburtstag des Grundgesetzes soll heute das erste Mal mit einem Mitmachtag gefeiert werden. Tom Husse mit den Einzelheiten.
14: Diesen Ehrentag hat Bundespräsident Steinmeier ins Leben gerufen. Heute und in den Tagen drumherum sind quasi alle in Deutschland aufgerufen, eine Aktion auf die Beine zu stellen, die das Gemeinschaftsgefühl fördert. Das Ziel: Menschen zusammenbringen und den Austausch fördern. Denn davon lebt eben auch die Demokratie. Und die ist ja im Grundgesetz seit genau 77 Jahren festgeschrieben.
12: Wer vertritt Schleswig-Holstein im nächsten DFB-Pokal? Oberligameister SV Todesfelde empfängt heute Phoenix Lübeck zum Landespokalfinale. Anpfiff in Todesfelde ist um 11.30 Uhr. Holstein Kiel ist als Zweitligist schon direkt für den DFB-Pokal qualifiziert. Am Abend trifft im großen DFB-Pokalfinale dieser Saison in Berlin dann Titelverteidiger Stuttgart auf die Bayern.
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15: Heute ist ja wieder Beachpolo in Hörnum auf Sylt.
16: Ja.
15: Wetter ist richtig cool.
16: Doch, überwiegend traumhaft sonnig bei uns in Schleswig-Holstein. Ihr könnt eure Sommersprossen weiter züchten. Von der Nordsee ziehen aber schon jetzt so ein paar Wolken rein, auch über Sylt. Die können tatsächlich auch mal ein paar Tropfen oder ein Gewitter später dabei haben. Das Ganze bei 21 bis 29 Grad. Aktuell haben wir 18 Grad in Großenbrode vor Haus Hamburg. 22 sind es bei euch in Brunsbüttel beim Standesamt und 21 Grad in Jannebü bei der Feuerwehr. Der RSH 3-Tage-Trend. Morgen am Sonntag dann nach Nebelauflösung schönster Sonnenschein mit so ein paar harmlosen Deko-Wolken bei bis zu 25 Grad. Der Start in die neue Woche auch wunderschön sommerlich für bis zu 27 Grad.
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15: Schleswig-Holsteins bester Verkehrsservice. Achtung, die A23 ist gesperrt bei euch Hamburg Richtung Heide. Zwischen Eidelstedt und Pinneberg Süd wegen Asphaltierungsarbeiten bis Montag früh 5 Uhr. Und die Umleitung geht ab Stelling über die A7. Ansonsten aber soweit alles ganz entspannt. Die meisten Blitzer nur bei RSH. Norderstedt zweimal. Und zwar einmal beim Umspannwerk statt auswärts und dann Oldby in Wixtonstraße Richtung Quickborn, kurz vom Kreisverkehr. Außerdem Blitzer bei euch auf der B430 Neumünster. Sauerbruchstraße steht auswärts Richtung Schenefeld an der Kreuzung Karlstraße. Und Karin, du hast auch noch einen. Wo steht der denn?
17: Also auf der B5.
15: Ja.
17: Brunsbüttel Richtung Itzehoe. Noch in der 100er-Zone. Ich würde sagen, wie viel Meter vor Itzehoe?
18: 600 Meter.
17: 800 Meter vor Itzehoe. Ist aber noch in der 100er-Zone.
15: Alles klar. Karin, vielen Dank für die Info. Danke auch, dass ihr angerufen habt, liebe Ebru, Martin und Elli. Wenn ihr auch noch was entdeckt, wäre total nett, wenn ihr euch auch meldet. Kostenlos 08000 774 774. Vielen Dank und gute Fahrt.
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15: Schönes Wochenende.
16: Yes.
15: Was geht ab bei euch? Wo seid ihr gerade unterwegs? Kollege Thorsten Fröse schreibt mir gerade, er ist unterwegs im Zug und rappelvoll. Gerade von Hamburg über Bad Oldesloe über Neumünster nach Kiel unterwegs. Fahrräder, Strandtaschen, kurze Hosen und Gespräche über Sonnencreme.
16: Ja, Pfingsten 2026. Zum Glück geht es um Sonnencreme und nicht um Gummistiefel, finde ich.
15: Absolut.
16: Ihr habt hoffentlich auch ein ganz wunderbares, langes Pfingstwochenende. Im Zug irgendwohin.
15: Im Auto.
16: Oder vielleicht seid ihr ja schon schön auf dem Campingplatz. Sound dazu kommt natürlich von uns mit allen frischen Hits in Schleswig-Holsteins.
15: Beste Mix, gleich mit Jasmins Lieblingsstar,
16: ja.
15: Miles Smith.
16: Ja, und ganz entspannt mit Ofenback und Norma Jean Martin. 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

Achtung Autofahrer, der RSH Verkehr. Einmal haben wir Gänse. Bei euch auf der A21, Vorsicht, beide Richtungen zwischen Wahlstedt und der Raststätte Schackendorf. Und dann Unfall, der ist auf der A23 Heide Richtung Hamburg, Höhe Halstenbek-Kruppunder. Ja, Vorsicht fahren, Unfall, A23 ist das, Heide, und zwar Richtung Hamburg. Wow.

0: neu von Kamera. Yes. Hug Yourself. Bei RSH am Samstag, am langen sonnigen Pfingstwochenende. Wir sind Jasmin Walten und Christian Leken. Und wo seid ihr denn Pfingsten unterwegs? Kerstin hört uns unterwegs. Wo bist du unterwegs?
1: Wir sind mit Trentus unterwegs.
2: Und was heißt
1: und
2: das?
1: Und da gibt es diese deutschen Küstenparadiese. Geile Tour und bei diesem Wetter obergeil.
2: Wo seid ihr gerade und wo sollt ihr noch hin?
1: Flensburg. Und dann geht es weiter nach Glücksburg. Und dann noch mit dem Dampfer, also mit so einem Raddampfer, Schleiprinzess.
2: Ja.
1: Auf der Ostförde Schlei hoch.
0: Wow.
1: Und ich glaube, das ist eine Lotseninsel. Und da gibt es so einen tollen Ornithologen namens Mirko.
2: Ja.
1: Und der will uns dann noch was zu den ganzen Piepmetzen erzählen.
0: Ist ja richtig, richtig fettes Programm.
2: Ja.
0: Wie seid ihr unterwegs? Ist das so eine geführte Tour mit der Bahn oder was ist das?
1: Das ist eine Busreise.
0: Ach so,
1: so mit,
0: ja, okay.
1: Fast 50 Gästen. Aber das ist mega schön, weil man sich um nichts kümmern muss. Gerade Pfingsten, Stau und so.
0: Ja,
1: man wird überall hingefahren und hat dann freie Zeit und kann alles genießen.
2: Und jetzt gerade seid ihr bei bestem Wetter in meiner Heimatstadt Flensburg am Hafen.
1: Das Einzige, was nicht so toll ist, wir haben immer viel zu wenig Zeit für solche schönen Städte.
0: ja, das ist dann immer so. So, jetzt komm, weiter geht's. Und so.
2: Ja, genau.
0: Aber sag mal, nur heute oder macht ihr auch Übernachtung irgendwo?
1: Nein, das sind, ich glaube, 4 Nächte im Ostseehotel Midgard in Damp.
2: Schön.
1: Und da gibt es natürlich auch noch einen Tagesausflug über Eckernförde und Husum.
0: Ja, cool, dass ihr so eine schöne Tour macht. Richtig gut, dann schönen Pfingsten und schön, dass du dich gemeldet hast.
1: Ich danke euch für euer tolles Programm. Macht
2: Dankeschön.
1: Weiter so.
2: Liebe Grüße an den ganzen Bus, ja?
0: Ja.
1: Werde ich ausrichten.
2: Danke.
1: Ciao, ciao.

0: Nacken, Chipapsishi, Baguette mit Kräuterbutter.
1: Und ganz lecker, der Grillkäse.
2: Halloumi.
1: Und natürlich ganz viel Knoblauch.
3: Ja, das ist klar, ne? Also eure super leckeren Nachrichten. Nochmal lieben Dank dafür. Haut rein, liebe Leute. Schmeißt die Grills an. Macht euch ein tolles XXL-Wochenende.
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3: Klettert ihr heute auch unterwegs zum Pfingstmarkt in Sieder-Schmedeby? Wetter, also mehr geht ja gar nicht.
4: Größtenteils sonnensatt heute bei uns in Schleswig-Holstein. Ihr könnt den Tag richtig genießen. Von der Nordsee kommen allerdings so ein paar Wolken rein. Und ja, die können später tatsächlich mal so einen kurzen Schauer oder auch ein Gewitter dabei haben. Ist aber dann nichts Wildes. Das Ganze bei 21 bis 29 Grad. Im Moment haben wir 21 Grad in Husum am Kino, 22 bei euch in Norderstedt vorm Standesamt und 19 Grad auf Hallig-Oland am Café. Der RSH-3-Tage-Trend. Morgen am Pfingstsonntag dann auch wunderschön, nachdem sich der Hochnebel aufgelöst hat, bei bis zu 25 Grad und auch der Pfingstmontag und die Tage drauf zeigen sich von der schönsten Seite. Viel Sonne bei bis zu 27 Grad.
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3: 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Und jetzt wird es langsam voll. Vorsicht auf der A7 Flensburg Richtung Hamburg zwischen Quickborn und Raststätte Holmoor. Ungesicherte Unfallstelle auf der rechten Spur. A23 immer noch Probleme nach dem Unfall Heide Richtung Hamburg in Höhe Halstenweg-Kruppunda auf dem Beschleunigungsstreifen. Dann Stau ab einer Viertelstunde Länge auf der A1 Hamburg Richtung Lübeck. Ab Ahrensburg 8 Kilometer, halbe Stunde leider plus. A7 Hamburg hoch nach Flensburg. Ab Warder bis zum Kreuz 9 Kilometer braucht ihr 20 Minuten länger und die A23 ist wegen der Baustelle gesperrt. Hamburg Richtung Heide zwischen Eidelstedt und Pinneberg Süd bis Montag früh. Die meisten Blitzer nur bei RSA, bei euch Rendsburg, Schleswiger Chaussee bei der Seniorenresidenz Richtung Tanke in der 30er. B5, Brunsbüttel Richtung Itzehoe Höhe Begdorf. Jason, du hast auch einen. Wo steht der?
19: Von Albersdorf Richtung Tellingstedt bei Immenstedt.
3: Ja.
19: Der steht auf der rechten.

0: rechten Seite.
1: Okay, und beidseitig oder?
0: Nur einseitig, also Richtung Telling steht.
1: Jo, Jason, vielen Dank für die Info. Norderstedt haben wir zwei, einmal beim Umspannwerk und dann OP in Wixtonstraße und Neumünster B430. Statt auswärts Richtung Schenefeld an der Kreuzung Karlstraße. Los geht's.
2: Gute Fahrt.
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0: mit Leonie durch sonnige Pfingstwochenende. Ja. Schön, dass ihr uns hört. RSH hier mit Jasmin Malten und Christian Bleken. Vielleicht seid ihr ja unterwegs auf einem der vielen Flohmärkte an diesem Wochenende.
1: Oh ja, das ist immer so herrlich, so einmal so drüber schnuckeln. Und
0: Jasmin
1: gucken.
0: Ist ja Fan.
1: Ja, total. Aber nur beim Gucken und Schnuckeln, genau.
0: Nicht als Verkäufer.
1: Ich kann das nicht so gut.
0: Die Leute handeln so hart und dann fühlt man sich immer, entweder ist man irgendwie sauer oder man ärgert sich hinterher.
1: Ja, ne? Du gibst es weg und denkst, Mist, viel zu günstig. Ich kann das wirklich nicht.
0: Oder du sagst so, nö.
1: Ja, oder das. Aber es ist auch doof. Du willst es ja loswerden.
0: Vielleicht solltest du mal Benzin verkaufen. Also Kollege Frank Bremser, der RSH Telefonschräg, will in Sibbersdorf beim Dorfflohmarkt am 30. Mai Benzin verkaufen.
1: Ja, warum nicht?
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4: Hallo?
5: Ja, moin. Meier, schönen guten Tag.
4: Moin.
5: Ich habe eure Nummer bei Facebook gefunden. Ihr macht Flohmarkt, ne?
4: Jo.
5: Ja, und ich wollte mich anmelden mit dem Stand.
4: Am 30. Mai, genau.
5: Weil wir haben 10x60 Liter Kanister mit E10 Sprit und das wollten wir gern verkaufen.
4: Ja, das wird nichts.
5: Wieso?
4: Das findet bei uns auf dem Spielplatz statt und ja. Der Spielplatz, der liegt so tief unten drin.
5: Ja, ich kenne das.
4: Da kann man gar nicht
5: ran. Direkt beim Spielplatz, da ist eine Straße, da können die Leute schön ranfahren.
4: Da ist eine Straße direkt, aber dann geht das ja bergab.
5: Ja, aber bei den Spritpreisen, die Leute drehen ja durch. Ne? Wir machen auch 1,85 nur. 1,85 für Sprit. Ja. Das ist so genial. Ja. Die Leute drehen durch, das glaubt mir.
4: Also ich frage das nochmal die anderen, ja. Was die dazu
5: ja,
4: sagen.
5: Ja, da frag mal auf jeden Fall. Die finden das bestimmt geil. Also du sagst, es okay.
4: Ich sag, das wird nichts. Wir haben von der Stadt solche Auflagen, wo man stehen darf und wo überall Parkverbot
5: so, ja.
4: Ist und lauter so Kram.
5: Ja, immer so ein Ärger. Ne? Aber das ist ja gut, dass ich mich dann auf Sie berufen kann. Wie ist Ihr Name, Sie haben ja gesagt, es geht los dann, ne?
4: Ich habe gesagt, es geht nicht los, Andrea.
5: Ja, wunderbar, Andrea. Dann vielen Dank für die Zusage. Ja. Wir freuen uns.
4: Nein, das war keine.
5: Sie denken, das ist ein RSH-Telefonschreck, nee. Oder?
4: Ja, genau.
5: Hier ist nämlich Frank Bremser. Moin.
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0: Autofahrer, der RSH-Verkehr. Bei euch sind Rehe auf der A7. Vorsichtig fahren in beiden Richtungen. Zwischen Kaltenkirchen und Bad Bram steht laufen Rehe auf der A7. Und nochmal A7, da liegen Gegenstände bei euch. Hannover hoch Richtung Flensburg. Zwischen Waltershof und dem Elbtunnel liegen Gegenstände.
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10: 5:11. Ich bin Silas Quiring. Guten Tag. Von einem Datenklau bei Unikliniken in Deutschland sind auch das UKSH in Kiel und Lübeck sowie das UKE in Hamburg betroffen. Hacker hatten sich bei einem externen Abrechnungsdienstleister für Privatversicherte und Selbstzahler eingeklinkt und dort Daten abgegriffen. In jeweils mehreren tausend Fällen geht es dabei um Namen und Adressen. In einem Teil davon wurden aber auch gesundheitliche Angaben ausgelesen, also etwa konkrete Diagnosen. Betroffene Patienten sollen direkt informiert werden. Die NATO ist größer und stärker als je zuvor, so das Fazit von Bundesaußenminister Wadefuhl nach dem Bündnistreffen in Schweden. Wadefuhl begrüßt die angekündigte Verlegung von 5.000 US-Soldaten nach Polen. Allerdings gab es auch gegenseitige Kritik. US-Außenminister Rubio betont, dass die NATO für die USA nützlich sein müsse. Ein großer Streitpunkt ist weiterhin der Ukraine-Krieg, meint Politikexperte Clemens Fischer bei NTV.
11: Die USA will sich ja zurückziehen, soweit wie möglich, die eben den Pazifik als Zentrum ansieht. Für Amerika. Und da haben die Europäer eine ganz andere Einstellung. Sie sehen ganz klar, dass Russland der Gegner ist, zumindest auf dem europäischen Kontinent. Und da ist ihr Hauptaugenmerk in der Ukraine.
10: Für die vom Bundestag beschlossene Apothekenreform gibt es Kritik. Ärzteverbände befürchten, dass sie die Praxen schwächt. Die Apotheken sollen in Zukunft die Möglichkeit bekommen, etwa mehr Impfungen anzubieten. Der Apothekerverband begrüßt die Reform als Hilfe, um das Gesundheitssystem zu entlasten. Heute steigt das Landespokalfinale, die Neuauflage von 2024. Oberligist SV Todesfelde und Regionalligist Phoenix Lübeck kämpfen um das Ticket für den DFB-Pokal. Der Traum eines jeden Amateurspielers, Finn Riebesel-Freundlieb.
12: Genau, denn mit etwas Losglück warten später vielleicht Bayern München oder Borussia Dortmund. Genau das hat Phoenix schon erlebt. Vor 2 Jahren gewann Lübeck den Landespokal und spielte dann im Hamburger Volksparkstadion gegen den BVB. Auch diesmal dürfte der Regionalligist Favorit sein. Oberligameister Todesfelde kommt aber mit 9 Siegen aus den letzten 10 Pflichtspielen. Anpfiff in Todesfelde ist um 11.30 Uhr. Holstein Kiel ist als Zweitligist schon direkt für den DFB-Pokal qualifiziert.
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13: Vielleicht seid ihr auch gerade unterwegs, schön ins Freibad. Bei dem Wetter kann man machen.
14: Ja, meist herrlicher Sonnenschein heute bei uns in Schleswig-Holstein. Einige Wolken kommen von der Westküste dazu. Die können im Laufe des Tages auch mal einen Schauer oder auch ein Gewitter dabei haben. Ist dann nichts ganz so Wildes. Das Ganze bei 21 bis 29 Grad. Im Moment haben wir 23 Grad in Kiel an der Hörn, 24 bei euch in Heide auf dem Marktplatz und 22 Grad in Eggebeck hinterm Pastorat. Da findet ja ab 11 das große Pfingstfest im Fahrgarten statt. Mit Festgottesdienst, lecker Grillgut von der Jugendfeuerwehr, Riesenseifenblasen für die Lütten und so weiter und so weiter. Also da lohnt sich auf jeden Fall der Besuch. Der RSH 3-Tage-Trend. Morgen am Sonntag dann nach Nebelauflösung schönster Sonnenschein mit so ein paar harmlosen Deko-Wolken bei bis zu 25 Grad. Der Start in die neue Woche auch wunderschön sommerlich bei bis zu 27 Grad.
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13: 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Und jetzt ist richtig viel los. Achtung auf der A7 Flensburg Richtung Hamburg zwischen Quickborn und Hollmoor. Unfallstelle auf der rechten Spur. Auf der A7 Hamburg Richtung Flensburg zwischen Waltershof und Elbtunnel liegen Gegenstände. Und Rehe laufen bei euch auch auf der A7. Vorsichtig fahren in beiden Richtungen zwischen Kaltenkirchen und Bad Bramstedt. Dann Stau auf der A1 Hamburg Richtung Lübeck ab Ahrensburg 9 Kilometer. Dauert eine halbe Stunde länger. Auf der A7 Hannover hoch Richtung Hamburg ab Haus Bruch vom Elbtunnel 5 Kilometer an der Baustelle 20 Minuten und dann weiter hoch Richtung Flensburg nochmal 20 Minuten leider ab dem Kreuz Bader auf 6 Kilometer. Die meisten Blitzer nur bei RSH. B5 Brunsbüttel Richtung Itzehoe zwischen Begdorf und A23. Dann Kreis Dithmarschen-Albersdorf Richtung Telling steht auf der Albersdorfer Straße. Rendsburg, Schleswiger Chaussee, Höhe Seniorenresidenz Richtung Tanke. Norderstedt einmal beim Umspannenwerk und dann OB-Wixtenstraße und bei euch Neumünster B430. Sauerbruchstraße steht auswärts und zwar Richtung Schenefeld an der Kreuzung zur Karlstraße. Wo es geht, gute Fahrt vor.
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13: Hallo.
14: Hallöchen.
13: Was geht ab bei euch? Wo seid ihr am Pfingsten unterwegs?
14: Zu den Pfingst-Vibes in Grömitz.
13: Oder einem der vielen Pfingst-Märkte.
14: Den perfekten sonnigen Pfingst-Sound, den bekommt ihr natürlich von uns mit allen frischen Hits in Schleswig-Holstein.
13: Beste Mix, gleich ganz neu von Teddy Swims. Mit gute Laune-Sound von Daft Punk.
14: Und so gechillt mit Taylor
13: Swift. Woo.

Achtung Autofahrer, der RSH Verkehr auf der A210 Kiel in Richtung Rendsburg. Auf der rechten Spur ein Liegenbleiber zwischen Bredenweg und dem Kreuz Rendsburg. Vorsichtig fahren, Liegenbleiber auf der A210 und zwar Kiel ist das Richtung Rendsburg.

Achtung Autofahrer, der RSH-Verkehr. Bei euch liegen Gegenstände auf der A1 Hamburg Richtung Lübeck. One more time. Zwischen Kreuz Lübeck und Lübeck-Meusling. Auf der A1 Hamburg Richtung Lübeck und auf der A1 Lübeck Richtung Hamburg. Unfall zwischen Bad Oldesloe und Kreuz Barkter Heide. Auf der rechten Spur, Vorsicht A1 Lübeck Richtung

0: Der Sven ist so ein Freak.
1: Ich feiere es mit.
2: Daft Punk.
1: Ja.
2: Bei RSA am Samstag. Wir sind
1: Jasmin Malten. Ach nee, Christian Bleken.
2: Ach, du klatschst so süß. Wie meine Tochter mit vier.
1: Ja, ich habe gute Laune. Ja,
2: ich mag das schon. Schön, dass ihr uns hört. Ihr habt hoffentlich auch gute Laune. Ist ja richtig schön. Geiles, langes Pfingstwochenende, sonnig. Wo seid ihr denn unterwegs?
1: Christian geht ja heute Burger essen.
2: Ja, mein Freund Tommy.
1: Ja, okay.
2: Erstmal Burger essen und dann gucken wir mal.
1: Was so geht.
2: Was so geht,
1: ja, okay. Ja.
2: Und bei euch so? Vielleicht auch auf dem Weg nach Dänemark, so wie Bea. Wo seid ihr gerade, genau?
3: Wo genau? Nach Blockhus.
1: Habt ihr da einen Campingplatz oder wie? Was macht ihr da?
3: Nee, wir haben ein Haus gemietet.
2: Ja, oh, wie schön. Und sag mal, wo ist das?
3: Ja.
2: Nord oder Ostsee?
3: Nordsee.
1: Ach, herrlich. Und dann in den Dünen und ein kurzer Weg zum Strand oder wie ist das? Wie können wir uns das vorstellen?
3: Ganz nah am Strand, 800 Meter vom Strand weg.
1: Ach, herrlich.
2: Wie schön. Und wer seid ihr? Und was für eine Kombo seid ihr?
3: Wir sind zu zwei Personen mit zwei Hunden.
2: Oh, du und dein Mann. Kuscheliges Pfingstwochenende in den Dünen. Das ist ja richtig cool.
3: Nee, für 14 Tagen.
1: Oh, was? Herrlich.
2: Also, ja. Da kommen wir nachher auch noch vorbei.
1: Ja, genau.
2: Jasmin war ja auch gerade in Dänemark letztes Wochenende.
1: Ja, letztes Wochenende in Skomose.
2: Mit einer Freundin.
1: Genau.
2: Ohne Kinder. Das war natürlich von morgens bis abends nur...
1: Schön.
2: Ja, können wir machen.
1: Ja, irgendwie schön.
2: Klasse, du, dann euch ganz schöne Pfingsten, ne? Schöne Grüße an die Nordsee.
3: Dankeschön.
1: Tschüss.

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14: So cool heute, richtig sommerlich, ja. Bis 29 Grad.
15: Wahnsinn, oder? Schöner geht es kaum. Die Sonne zu Gast bei uns in Schleswig-Holstein scheint euch heute richtig schön auf die Nase, lässt die Sommersprossen blühen. Von der Nordsee kommen so ein paar Wolken rein zu uns. Ja, die können auch später mal einen Schauer oder ein Gewitter dabei haben, ist dann jetzt aber nicht die ganz große Nummer. Das Ganze bei 21 bis eben 29 Grad. Aktuell haben wir 24 Grad bei euch in Bad Segeberg bei der Feuerwehr, 25 in Schwarzenbek auf dem Sportplatz und 23 Grad in Wanderup am Badesee. Der RSH 3-Tage-Trend. Morgen am Pfingstsonntag dann auch wunderschön, nachdem sich der Hochnebel aufgelöst hat. Das Ganze war bis zu 25 Grad und auch der Pfingstmontag und die Tage drauf zeigen sich von der schönsten Seite mit viel Sonne war bis zu 27 Grad.
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14: Schleswig-Holsteins bester Verkehrsservice. Ist richtig viel los. Pfingstverkehr bei euch auf der A1. Lübeck Richtung Hamburg. Zwischen Bad Oldesloe und Kreuzbach Heide. Unfall und der Liegenbleiber blockiert leider aktuell die Autobahn. Die A1 Lübeck Richtung Hamburg hinter Bad Oldesloe. Dann auf der A1 Hamburg Richtung Lübeck liegen Gegenstände bei euch zwischen Lübeck und Lübeck-Meusling. Stau auf der A1 Hamburg Richtung Lübeck ab Ahrensburg 11 Kilometer, 40 Minuten plus. Auf der A7 Flensburg runter Richtung Hamburg nach einem Unfall hinter Hennstedt-Ulzburg. 4 Kilometer rechte Spur immer noch gesperrt, Viertelstunde plus. Auf der A7 hoch Richtung Hamburg, sorry. Wenn ihr vor dem Elbtunnel steht, also ab Hausbruch, 5 Kilometer, 20 Minuten plus, dann weiter hoch. Auf der A7 Richtung Flensburg an der Rader Hochbrücke verliert ihr nochmal 20 Minuten. Rico, wo ist das genau?

0: also wenn du von Hamburg nach Dänemark hochfährst, die A7, ist es vor der Rader Hochbrücke.
1: Du sagst 4-5 Kilometer, hast gemessen?
0: Ja, locker.
1: Okay. Dico, alles klar. Gut, dass du in der anderen Richtung unterwegs bist. Ne?
0: Ja, Gott sei Dank, Gott sei Dank.
1: Mein Lieber, danke, ne? Gute Fahrt dir.
0: Schönes Pfingstwochenende. Ciao, ciao.
1: Die meisten Blitzer nur bei RSH B5, Brunsbüttel Richtung Itzehoe zwischen Begdorf und Übergang A23. Dann Kreis Dithmarschen bei euch Albersdorf Richtung Tellingstedt an der Albersdorfer Straße. Rendsburg, Schleswiger Chaussee Richtung Tanke in der 30er. Norderstedt zweimal, einmal beim Umspannwerk und dann noch OB in Wixenstraße Richtung Quickborn kurz vorm Kreisverkehr. Und Neumünster B430. Sauerbruchstraße stadtauswärts an der Kreuzung Karlstraße. Wo es geht, gute Fahrt.
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0: mit der Bloodhound Gang unterwegs durchs lange sonnige Pfingstwochenende.
1: Schön, dass ihr uns hört. RSH ist hier für euch mit Christian Bleken und Jasmin Malten. Und gleich mit der Comeback-Single von BTS. Super relaxed. Swim, gleich neu für euch hier in Schleswig-Holsteins beste Mix bei RSH.
0: Heute ist der Samstag vor Pfingsten oder ist heute der Sonnabend vor Pfingsten? Was
1: Samstag,
0: hast du?
1: Samstag.
0: Aber Sonnabend, es klingt irgendwie auch gut. Ne?
1: Auch hübsch,
0: gediegen,
1: ja.
0: So ein bisschen,
1: ja.
0: Klingt so ein bisschen nach deiner Mutter.
1: Ja, so ein bisschen älter irgendwie, ne?
0: Wie kommt das, dass wir da zwei Wörter das haben?
1: Tja, das ist eine gute Frage.
0: Sharon Hein aus der RSH Morning Show, die weiß es.
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3: Tatsächlich steckt da richtig alte Geschichte drin. Das Wort kommt vom althochdeutschen Sonnenabend, also dem Abend vor dem Sonntag. Und genau das ist der Punkt. Früher begann der Sonntag schon am Samstagabend. Deshalb war der Sonnabend eigentlich der Start ins Wochenende. Aber warum sagen das heute kaum noch Leute? Ganz einfach, im Süden und im Westen hat sich das Wort Samstag durchgesetzt, das vom jüdischen Sabbat kommt. Durch Medien, Schule und Austausch wurde Samstag dann immer verbreiteter und Sonnabend ist ein bisschen mehr in den Norden gerutscht. Man hört es ja auch tatsächlich häufiger bei älteren Menschen, während Jüngere meist selbstverständlich Samstag sagen. Oder wie wir es hier in Schleswig-Holstein wirklich sagen, Samstag.
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11: 5:12. Ich bin Silas Quiring. Guten Tag. Illegale Hacker haben offenbar die Daten von zehntausenden Patienten an Unikliniken gestohlen. Betroffen sind auch das UKSH in Kiel und Lübeck sowie das Hamburger UKE, Irme Kasten berichtet.
12: Geklaut wurden die Daten nicht direkt bei den Kliniken, sondern bei einem externen Dienstleister. Der übernimmt die Abrechnung für Privatpatienten und Selbstzahler. Betroffen sind beim UKSH rund 9000 Patientinnen und Patienten, in Hamburg über 5000. Gestohlen wurden vor allem Namen und Adressen, teils auch Infos zu Behandlungen und Diagnosen. Bankdaten dagegen nicht. Beide Kliniken wollen die Betroffenen jetzt direkt informieren.
11: US-Präsident Trump denkt offenbar über neue Angriffe im Iran nach. Das berichtet das US-Portal Axios nach einer Sicherheitsberatung des Präsidenten. Eine Entscheidung gibt's demnach aber noch nicht. Hintergrund sind die schwierigen Friedensgespräche. Die scheitern bislang vor allem am Streit über das iranische Atomprogramm. In Deutschland sind vergangenes Jahr so viele Menschen eingebürgert worden wie noch nie. Das geht aus Daten hervor, die die Welt am Sonntag zusammengetragen hat. Mehr von Benno Hille.
6: An die 310.000 Menschen haben 2025 den deutschen Pass bekommen, so die Zahlen aus den Ländern und Kommunen. Das wären fast 20.000 mehr als im Jahr zuvor und damit ein neuer Höchststand. Zum Teil handelt es sich noch um vorläufige Werte. Der Bundestag hatte die Einbürgerungsregeln 2024 gelockert. Statt nach 8 Jahren ist sie jetzt schon nach 5 Jahren in Deutschland möglich. Zudem sind doppelte Staatsbürgerschaften erlaubt.
11: In Ratzeburg wird heute ganz viel Erdbeerkuchen gebacken, und zwar mit Rekordambition. Die Stadt will ihren eigenen Rekord von 7,20 Meter aus 2010 knacken und die längste Erdbeerkuchenmeile backen. Gleichzeitig feiert Ratzeburg heute den Tag des Grundgesetzes mit einem großen Fest. Vorjahrespokalsieger gegen Rekordpokalsieger. Oder anders, VfB Stuttgart gegen Bayern München. Das ist heute das Matchup im DFB-Pokalfinale. Die Münchner warten seit mittlerweile 6 Jahren auf einen Pokalsieg. Anpfiff in Berlin ist um 20 Uhr.
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13: Heute ist ja Pfingstsause auf dem Seebrückenvorplatz Pelterhaken. Wetter ist natürlich unschlagbar.
14: Absolut. Sonne satt bei uns in Schleswig-Holstein. Bestes Pfingstwetter also. Allerdings kommen von Westen immer mal so ein paar Wolken dazu. Die können später auch mal ein paar Tropfen oder ein Gewitter dabei haben. Das Ganze bei 21 bis 29 Grad heute. Im Moment haben wir 23 Grad bei euch in Schafflund, bei der Feuerwehr 25 in Ahrensburg am Rathaus und 24 Grad in Scharbeutz beim Hundestrand. Der RSH 3-Tage-Trend. Morgen am Sonntag nach Nebelauflösung dann auch schönster Sonnenschein mit so ein paar harmlosen Deko-Wolken. Bis zu 25 Grad. Der Start in die neue Woche auch wunderschön sommerlich bei bis zu 27 Grad.
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13: Schleswig-Holsteins bester Verkehr, bis irre viel los. Stau bei euch auf der A1, Hamburg Richtung Lübeck, 30 Minuten ab Ahrensburg. Dann auf der A7, Flensburg runter Richtung Hamburg. Nach dem Unfall hinter Hennstedt-Ulzburg immer noch 4 Kilometer, braucht ihr eine Viertelstunde länger. Auf der A7 hoch nach Flensburg, erstmal vorm Elbtunnel 6 Kilometer 20 Minuten plus, dann weiter oben ab Warder 7 Kilometer, auch das dauert 20 Minuten. Die A23 ist leider gesperrt wegen der Baustelle Richtung Heide zwischen Eidelstedt und Pinneberg Süd. Dann A24 Stau eine Dreiviertelstunde, Hamburg Richtung Schwerin ab Schwarzenbeek-Grand auf 10 Kilometern und die B202 Oldenburg-Kiel in Seekrug leider nach einem Unfall in beiden Richtungen gesperrt. 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Stefan, du hast einen, wo steht der?
15: B201,
13: ja.
15: Schleswig in der 70-Zone Richtung Schubi.
13: Stefan, klasse, vielen Dank. Ne?
15: Jo, erstmal tschüss, Wochenende, schönen Pfingsten. Tschüss.
13: Außerdem B5 Brunsbüttel Richtung Itzehoe zwischen Begdorf und A23, Kreis Dithmarschen, Albersdorf Richtung Telling steht auf der Albersdorfer Straße. Rendsburg, Schleswiger Chaussee Richtung Tanke. Norder steht einmal beim Umspannwerk und dann Opien-Wixenstraße und Neumünster B430 steht auswärts Richtung Schenefeld, Kreuzung Karlstraße. Wo es geht? Gute Fahrt!
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13: Hey, schönes Wochenende.
14: Yippie.
13: Wo seid ihr denn gerade unterwegs? Schön die Strandtasche packen und ab ans Wasser.
14: Oder vielleicht ans Freibad mit euren Lütten.
13: Die mit der Badekappe, mit den Rüschen ist Jasmin.
14: Ja, genau. Und dann schön im Tiger-Badeanzug.
13: Sound dazu kommt natürlich von uns. Alle frischen Hits in Schleswig-Holsteins besten Mix. Gleich super entspannt und so cool. Von Charlie Puth und Wiz Khalifa.
14: Einer der großartigsten Männer der Welt, wie ich finde. Gleich Miles Smith und zum Mitlächeln im Auto Gracie Abrams.
13: Hier kommt That's So True.

Achtung Autofahrer, Falschfahrer bei euch auf der A23. Vorsicht, beide Richtungen. Ein Falschfahrer unterwegs zwischen Halsten, Mikropunder und Pinneberg Nord. Fahrt bitte ganz rechts, nicht überholen, logischerweise. Auf der A23 ein Falschfahrer. Vorsicht, beide Richtungen zwischen Kopunder und Pinneberg Nord.

0: So süß, oder? Pink und Tochter Willow bei RSH am Samstag. Wir sind Christian Bleken.
1: Und Jasmin Malten. Und da hinten, da kommen Glockenbach. Die ganz neue Lost. Gleich hier für euch in Schleswig-Holsteins besten Mix bei RSA.
0: Heute will Ratzeburg einen Rekord knacken und zwar einen richtig leckeren. Die Stadt will ihren alten Rekord brechen. Die Ratzeburger haben nämlich mal einen 7,20 Meter langen XXL Erdbeerkuchen gebacken.
1: 7,20 Meter?
0: Wahnsinn.
1: Marc Sauer von der Stadt Ratzeburg ist bei uns. Marc, ihr habt jetzt den Tag des Grundgesetzes zum Anlass genommen und wollt backen.
2: Ja, das ist richtig. Da kommen natürlich immer erst so gleich so Ideen, so na, eine Ehrenamtsmesse oder wie auch immer. Und da haben wir uns dann aber auch gleich mit dem Kollegen vom Diakonischen Werk gesagt, es soll ja eigentlich für das Ehrenamt was sein. Die Ehrenamtsmesse ist ja immer gleich wieder so ein bisschen mit Arbeit. Lass uns doch einfach mal feiern, zusammenkommen, tanzen und dann fiel jemandem wieder ein, sag mal, diese Geschichte mit dem Erdbeerkuchen damals, da haben doch alle irgendwie mitgemacht und alle haben drüber geredet, was versinnbild ich das besser, als so gemeinschaftlich so einen Erdbeerkuchen fertig zu machen. Und da wir ein klein bisschen Anreiz haben müssen, haben wir gesagt, naja, 27, das haben wir damals schon geschafft, 57 sollten doch drin sein.
0: Das finde ich richtig cool. Los geht's heute um 15 Uhr direkt vorm Rathaus und am Ende beim Erdbeerkuchen futtern. Heißt es dann First Come, First Surf oder was?
2: Genau, wenn alle, dann alle.
0: Na gut, aber ich würde sagen, bei 7,50 Meter Erdbeerkuchen, also ich weiß nicht, da könnte ja wahrscheinlich fast ganz Ratzeburg von essen.
1: Heute also der größte Erdbeerkuchen, zumindest in Ratzeburg, der größte Erdbeerkuchen wahrscheinlich der Welt.
0: Ja.
1: 7,50 Meter, ab 15 Uhr geht's los. Marc, vielen Dank. Und

Autofahrer, der RSH-Verkehr, bei euch liegen Gegenstände auf der A226 Bad Schwartau Richtung Travemünde zwischen dem Dreieck und Lübeck-Siems. Und auch bei euch auf der A23 Hamburg Richtung Heide liegen Gegenstände zwischen Heide Süd und West. Ja? A23 ist es, Hamburg, und zwar unterwegs in Fahrtrichtung Heide.

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8: Seid ihr auch unterwegs zum Plattfischtag in Neustadt? Bei dem Wetter ist es natürlich echt richtig cool.
9: Absolut, ein ganz wunderbarer Sonnentag hier bei uns in Schleswig-Holstein. Ihr genießt Sonne satt. So ein paar Wolken kommen von der Westküste immer mal rein zu uns. Kann später auch mal kurz schauern oder ein kleines Gewitter geben. Das Ganze bei 21 bis 29 Grad. Im Moment haben wir 25 Grad in Stockelsdorf beim Kindergarten. 26 sind es bei euch in Glückstadt am Kanal und 24 Grad in Sieverstedt im Freibad. Der RSH 3-Tage-Trend. Morgen am Sonntag dann nach Nebelauflösung schönster Sonnenschein mit so ein paar harmlosen Dekowolken bei bis zu 25 Grad. Der Start in die neue Woche dann auch wunderschön sommerlich bei bis zu 27 Grad.
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8: Schleswig-Holsteins bester Verkehrsservice. Richtig viel los. Bei euch Stau auf der A1. Hamburg Richtung Lübeck. Ab Ahrensburg 5 Kilometer, 20 Minuten plus. Auf der A7 Flensburg runter Richtung Hamburg. Ab Hennstedt-Ulzburg 4 Kilometer. Nach dem Unfall immer noch die rechte Spur gesperrt, 20 Minuten plus. Auf der A7 hoch Richtung Flensburg. Erstmal vor dem Elbtunnel 7 Kilometer. 25 Minuten dauert es länger. Und dann weiter oben zwischen Wader und dem Kreuz Rendsburg 7 Kilometer. Auch hier Unfall, rechte Spur leider gesperrt, 20 Minuten extra. A24, Hamburg Richtung Schwerin ist weniger geworden, aber immer noch eine halbe Stunde verliert ihr zwischen Schwarzenbeck-Rande und Hornbeck und die B202 Oldenburg-Kiel leider in beiden Richtungen in Seekrug nach einem Unfall gesperrt. 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Norder steht zweimal, einmal beim Umspannwerk und dann OB in Wingstonstraße. B430 Neumünster, statt auswärts Sauerbruchstraße Richtung Schenefeld. Jason, du hattest auch ein?
10: Von Albersdorf Richtung Telling steht bei Immenstedt.
8: Ja.
10: Der steht auf der rechten Seite.
8: Okay, und beidseitig oder?
10: Nur einseitig, also Richtung Telling steht.
8: Wunderbar, Jason, vielen Dank. Aus dem B5 Brunsbüttel Richtung Itzehoe zwischen Begdorf und A23 und Rendsburg-Schleswiger Chaussee Richtung Tanke in der 30er. Bus geht, gute Fahrt für euch.
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0: Sonne, blauer Himmel, 29 Grad, oh, langes Pfingstwochenende.
1: Herrlich.
0: Mehr geht gar nicht, oder?
1: Eben.
0: Schön, dass ihr mit uns unterwegs seid. RSH hier, Radio Schleswig-Holstein mit Jasmin Malten und Christian Bleken. Und klatscht ihr oder jubelt ihr?
1: Wie? Wobei, wann?
0: Wenn dann so ein Fußball spielt. Was machst du denn, wenn er ein Tor schießt?
1: Ja, erst so, wuhu, yay und so. Und nachher so, ja, jetzt geh mal ran da. Ja, so. So.
0: Und die anderen so, kennst du die?
1: Ja, genau.
0: Also auf jeden Fall, du bist leidenschaftlich dabei.
1: Ja.
0: Das ist super. Es gibt ja inzwischen immer mehr Leute, die, die jubeln.
1: Statt klatschen?
0: Genau.
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3: Jubeln wird immer wichtiger, denn klatschen kann ja keiner mehr beim Stadtfest, beim Konzert. Du hast ja immer was in der Hand. Meistens links ein Getränk und rechts ein Handy. Dann geht statt klatschen halt nur noch... Es klingt leider immer eher so, als wäre irgendwo ein kleiner nervöser Hund im Publikum. Du kannst natürlich immer das Getränk abstellen und dir dann mit einer Hand so auf die Brust klopfen, dann klingt der Applaus aber so. Und das wiederum wird dann von allen auch noch gefilmt mit dem Handy. Traurig. Die Lösung wäre ja eine Klatsch-App, wo du mit einem Finger jederzeit Applaus abspielen kannst. Von 1 war okay, bis Stufe 3 frenetischer Beifall. Oder aber einfach das Handy wegstecken und wirklich applaudieren. Ja, okay, das macht wirklich keinen Sinn.
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0: Where the hell is my husband?
1: Rieke will heute raus. Mit ihren Mädels Party machen. Und Rieke versucht sich gerade am perfekten Make-up.
0: Oh!
1: Zum dritten Mal.
0: Moment, das haben wir gleich. 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Na bitte, geht doch.
1: Falls ihr auch mal keine Hände frei habt und eure Lieblingsmusik hören wollt, dann sagt einmal:
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0: Yippie!
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12: 5:01. Ich bin Silas Quiring, guten Tag. Von einem Datenklau bei Unikliniken in Deutschland sind auch das UKSH in Kiel und Lübeck sowie das UKE in Hamburg betroffen. Hacker hatten sich bei einem externen Abrechnungsdienstleister für Privatversicherte und Selbstzahler eingeklinkt und dort Daten abgegriffen. In jeweils mehreren tausend Fällen geht es dabei um Namen und Adressen. In einem Teil davon wurden aber auch gesundheitliche Angaben ausgelesen, also etwa konkrete Diagnosen. Betroffene Patienten sollen direkt informiert werden. Die Urlaubsorte an der Nord- und Ostsee rechnen heute und in den kommenden Tagen mit vollen Stränden und an den meisten sind auch schon ehrenamtliche Retter von DLRG und Wasserwacht, damit alle sicher baden können. Ken Blöcker von der DLRG sagte uns:
13: Es ist wirklich noch sehr kalt, das Wasser, sagen wir mal so zwischen 11 und 13 Grad. Und das wird dann doch häufig unterschätzt. Das heißt, der Unterschied zwischen warmer Luft und kaltem Wasser kann dann doch den Kreislauf sehr belasten. Daher sagen wir, bitte langsam den Körper ans kalte Wasser gewöhnen. Die Lütten müsst ihr natürlich sowieso im Blick behalten. Und bitte an den bewachten Badestellen nur ins Wasser gehen.
12: Im vergangenen Jahr haben so viele Menschen den deutschen Pass bekommen wie noch nie. Laut Daten aus den verschiedenen Ländern wurden fast 310.000 Personen eingebürgert, berichtet die Welt am Sonntag. Das wären fast 20.000 mehr als im Jahr zuvor. Zum Teil handelt es sich noch um vorläufige Daten. Die Einbürgerungsregeln waren vor 2 Jahren gelockert worden. Statt nach 8 Jahren ist sie jetzt schon nach 5 Jahren in Deutschland möglich. Zudem sind doppelte Staatsbürgerschaften erlaubt. Heute Abend steht das Finale des DFB-Pokals an. Der VfB Stuttgart könnte den Titel verteidigen. Allerdings heißt der Gegner dieses Jahr FC Bayern, Cornelius Dräger berichtet.
14: Letztes Jahr waren die Stuttgarter gegen den damaligen Drittligisten Arminia Bielefeld haushoher Favorit. Mit einem 4:2-Sieg hat sich der VfB dann auch den vierten Pokal in der Vereinsgeschichte geholt. Dieses Jahr wartet allerdings der Rekordpokalsieger aus München. Die Bayern haben zwar in der Liga ein Abo auf die Meisterschaft, im Pokal lief es die letzten Jahre aber ganz und gar nicht erfolgreich. Das letzte Mal haben sie vor 6 Jahren gewonnen. Anstoß ist um 20 Uhr.
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15: Heute ist ja Pfingstfest in Büsum. Wetter war schon mal schlechter.
16: Ja, das kann man so sagen. Sonne satt heute für uns in Schleswig-Holstein. Ihr könnt euren Teint weiter bearbeiten. Von Westen kommen zwar immer mal so ein paar Wolken rein. Und ja, die können auch mal einen Schauer oder ein Gewitterchen dabei haben später. Ist dann aber nicht ganz so wild, das Ganze bei 21 bis 29 Grad. Im Moment haben wir 23 Grad bei euch in Büsum am Hafen. 24 in Kelnhusen auf der Seebrücke und 22 Grad auf Nordstrand am Fähranleger. Der RSH 3-Tage-Trend. Morgen am Pfingstsonntag dann auch wunderschön, nachdem sich der Hochnebel aufgelöst hat. Das Ganze bei bis zu 25 Grad. Und auch der Pfingstmontag und die Tage drauf zeigen sich von der schönsten Seite. Viel Sonne bei bis zu 27 Grad.
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15: Schleswig-Holsteins bester Verkehrsservice. Irre viel los. Pfingstverkehr auf der A1. Vorsicht, Hamburg Richtung Lübeck. Zwischen Weißbüttel und Stapelfeld liegen Gegenstände. Und auch bei euch Vorsicht, Hamburg Richtung Lübeck auf der A1 zwischen Kreuzberg der Heide und Bad Oldesloe. Ein liegen gebliebener LKW leider auf der rechten Spur. Dann Stau, auch auf der A1. Hamburg Richtung Lübeck ab Ahrensburg 6 Kilometer, halbe Stunde plus. A7, Flensburg runter nach Hamburg. Zwischen Hennstedt-Ulzburg und Raststätte-Hollmoor. Immer noch, schon 100 Stunden hergefühlt, die rechte Spur nach einem Unfall gesperrt. 25 Minuten leider auch plus. A7 hoch Richtung Küste. Vorm Elbtunnel 7 Kilometer, halbe Stunde plus. Dann A24, Hamburg Richtung Schwerin. Wird weniger, aber immer noch 25 Minuten Stau ab Schwarzenbeck-Grande auf 6 Kilometern. Und die meisten Blitzer nur bei RSH. Bei euch Norder steht gleich doppelt beim Umspannwerk und natürlich Opi in Wixtenstraße kurz vorm Kreisverkehr Richtung Quickborn. B430 Neumünster-Sauerbruchstraße an der Kreuzung Karlstraße. B5 Brunsbüttel Richtung Itzehoe zwischen Begdorf und Übergang A23 und Rendsburg, Schleswiger Chaussee in Höhe der Seniorenresidenz Richtung Tanke. Wo es geht für euch? Gute Fahrt!
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15: Wir freuen uns auf einen neuen Weltrekord in Schleswig-Holstein. Thilo Koch aus Stur wird unterwegs sein mit einer Schubkarre und zwar von Brunsbüttel nach Kiel.
16: Was glaubt ihr, wie lange braucht er dafür? A, 6 Stunden 37, B, 14 Stunden oder C, 24 Stunden?
15: Tja, die Antwort und warum es genau diese Strecke sein muss, verrät er uns gleich selbst.
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0: mit Sonic durchs wunderbarste Pfingstwochenende ever, würde ich fast behaupten. RSH Radio Schleswig-Holstein ist hier für euch mit Christian Bleken und Jasmin Malten und mit einem neuen Weltrekord made by Thilo Koch aus Stur bei Bremen.
1: Genau, er möchte im kommenden Monat einen Weltrekord aufstellen im Schubkarre schieben und zwar von Brunsbüttel nach Kiel 24 Stunden lang. Thilo, das ist ja schon heftig, da muss man schon Bock drauf haben, ne?
2: Genau, da muss man Bock drauf haben und wenn man es einmal gemacht hat, dann merkt man auch, so lang sind die 24 Stunden auch nicht. Natürlich ist man irgendwann erschöpft und der Körper sagt, hör lieber auf. All das stimmt, aber es ist nicht so, dass man nicht 24 Stunden lang wach bleiben könnte. Das geht ganz gut.
0: Thilo, du machst ja so eine Mischung aus Joggen und Gehen mit dem Ding. Warum aber ausgerechnet die Strecke Brunsbüttel-Kiel?
2: Ich war auf der Suche nach der passenden Strecke und die sollte nach Möglichkeit flach sein, geradeaus sein, keine Ampeln, wo man einfach stopfen kann. Und da fiel der NOK natürlich sofort ins Auge und ich starte dann in Brunsbüttel am 19. und komme in Kiel-Holtenau an der anderen gegenüberliegenden Schleuse des NOKs sozusagen an am Abend des 20.06. an dem Tag, wo die Kieler Woche auch eröffnet wird. Und ich bin auch dort Teil der Eröffnungszeremonie.
1: Richtig geil.
0: Cool.
1: Thilo Koch aus Stur bei Bremen stellt also im kommenden Monat einen Weltrekord in Schleswig-Holstein auf. Und zwar im Schubkarre schieben.
0: 24 Stunden lang von Brunsbüttel nach Kiel.
1: Wir drücken die Daumen. Zusammen sind wir
0: Schleswig-Holstein.
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Achtung Autofahrer, der RSH-Verkehr, bei euch liegt ein fettes Plastikteil. Auf der A1 Lübeck Richtung Fehmarn zwischen Heiligenhafen Mitte und Heiligenhafen Ost. Ja, auf der A1 fettes Plastikteil Richtung Fehmarn zwischen den Abfahrten Heiligenhafen Mitte und Heiligenhafen.

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1: Heute schön zu den Pfingst-Vibes nach Grömitz. Also es ist richtig lecker, das Wetter.
11: Es ist lecker, absolut, ja. Heute überwiegend traumhaft sonnig bei uns in Schleswig-Holstein. Ihr könnt eure Sommersprossen weiter züchten. Von der Nordsee ziehen immer mal so ein paar Wolken rein. Die können später auch mal so ein paar Tropfen oder auch ein Gewitterchen dabei haben bei 21 bis 29 Grad heute. Aktuell haben wir 23 Grad in Heiligenhafen im Ruheforst. 22 sind es in Leck am Schwimmbad und 26 Grad bei euch in Eckernförde am Südstrand. Der RSH 3 Tage Trend. Morgen am Sonntag dann nach Nebelauflösung. Schönster Sonnenschein mit so ein paar harmlosen Dekowolken bei bis zu 25 Grad. Der Start in die neue Woche auch wunderschön sommerlich bei bis zu 27 Grad.
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1: Schleswig-Holsteins bester Verkehrsservice. Vorsicht bei euch auf der A1, Hamburg Richtung Lübeck. Immer noch Gegenstände zwischen Basbüttel und Stapelfeld. Und Stau auch auf der A1, Hamburg Richtung Lübeck. Ab Ahrensburg 5 Kilometer 20 Minuten plus. Auf der A7, Flensburg runter Richtung Hamburg. Immer noch 5 Kilometer hinter Hennstedt-Ulzburg nach diesem Unfall. Rechte Spur ist gesperrt. 25 Minuten plus. Auf der A7 hoch Richtung Küste. Vorm Elbtunnel 7 Kilometer braucht ihr eine halbe Stunde. A24 Hamburg Richtung Schwerin immer noch auch eine knappe halbe Stunde. Ab Schwarzenbegrande auf 6 Kilometern. Und die B202 Oldenburg-Kiel gesperrt immer noch leider in Seekrug nach einem Unfall in beiden Richtungen. Die meisten Blitzer nur bei RSA bei euch. B201 Schleswig Richtung Husum zwischen Flensburger Straße und Übergang B76. Norderstedt zweimal einmal am Umspannenwerk und dann Opien-Wixtenstraße. Neumünster B430, Sauerbruchstraße an der Kreuzung Karlstraße, B5 Brunsbüttel Richtung Itzehoe zwischen Begdorf und Übergang A23 und Kreis Dithmarschen Albersdorf Richtung Tellingenstedt auf der Albersdorfer Straße. Bus geht, gute Fahrt!
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0: Bye, bye, bye.
1: Das ist der Roggen.
0: Gesundheit.
1: Dankeschön, das ist der Roggen.
0: Der Roggenkorn, oder was?
1: Ja, nee,
0: der,
1: nee, die Roggenpollen.
0: Ach so. Mann. Schön, dass ihr uns hört. Beim Küche machen.
1: Oder unterwegs zum Stall. Hier ist euer Lieblingssender.
0: Ja.
1: Es.
0: Ha. Wir sind Jasmin Malten und Christian Bleken. So ein cooles Wochenende. Pfingsten, Sonne, blauer Himmel, 29 Grad. Wo seid ihr denn da am Start?
1: Vielleicht ja auch heute Abend Burger essen wie Christian.
0: Oder kommen die Nachbarin auf ein oder zwei Drinks rüber wie bei Jasmin.
1: So oder so. 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

0: geil ist bitte dieses schöne lange Wochenende, ne? Warm wie im Sommer, unfassbar. Und auch wir genießen das sehr. Sharon Hein und Matze Schmark hier, moin.
1: Moin. Ja, vor allem auch kulinarisch, ne? Die Grills in Schleswig-Holstein laufen sicherlich heiß dieses Wochenende. Und ihr habt uns ja auch schon verraten, was bei euch auf keinen Fall fehlen darf.
2: Unsere gefüllten Champignons schön mit Frischkäse.
3: Kassler Nacken, Chipapsichi, Baguette mit Kräuterbutter.
4: Und ganz lecker, der Grillkäse. Halloumi. Und natürlich ganz viel Knoblauch.
0: Ja, das ist klar. Ne? Also eure super leckeren Nachrichten. Nochmal lieben Dank dafür. Haut rein, liebe Leute. Schmeißt die Grills an. Macht euch ein tolles XXL-Wochenende.
1: Und wir freuen uns auf euch nach Pfingsten. Wie gewohnt ab 5 in der RSH Moin Show.
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1: 5:05. Ich bin Philipp Nützig. Guten Tag. Heute Abend steht das Finale des DFB-Pokals an. Der VfB Stuttgart könnte den Titel verteidigen. Allerdings heißt der Gegner dieses Jahr FC Bayern, Cornelius Dreger berichtet.
2: Letztes Jahr waren die Stuttgarter gegen den damaligen Drittligisten Arminia Bielefeld haushoher Favorit. Mit einem 4:2-Sieg hat sich der VfB dann auch den vierten Pokal in der Vereinsgeschichte geholt. Dieses Jahr wartet allerdings der Rekordpokalsieger aus München. Die Bayern haben zwar in der Liga ein Abo auf die Meisterschaft, im Pokal lief es die letzten Jahre aber ganz und gar nicht erfolgreich. Das letzte Mal haben sie vor 6 Jahren gewonnen. Anstoß ist um 20 Uhr.
1: Phoenix Lübeck freut sich kommende Saison auf ein großes Fußballfest. Der Regionalligist hat den Landespokal mit 4:1 gegen Todesfelde gewonnen. Damit tritt Phoenix nächste Saison nach 2024 wieder im DFB-Pokal an. Damals traf Phoenix in der ersten Runde auf Borussia Dortmund. Illegale Hacker haben offenbar die Daten von zehntausenden Patienten an Unikliniken gestohlen. Betroffen sind auch das UKSH in Kiel und Lübeck sowie das Hamburger UKE. Imme Kasten berichtet.
3: Geklaut wurden die Daten nicht direkt bei den Kliniken, sondern bei einem externen Dienstleister. Der übernimmt die Abrechnung für Privatpatienten und Selbstzahler. Betroffen sind beim UKSH rund 9000 Patientinnen und Patienten, in Hamburg über 5000. Gestohlen wurden vor allem Namen und Adressen, teils auch Infos zu Behandlungen und Diagnosen, Bankdaten dagegen nicht. Beide Kliniken wollen die Betroffenen jetzt direkt informieren.
1: Im vergangenen Jahr haben so viele Menschen den deutschen Pass bekommen wie noch nie. Laut Daten aus den verschiedenen Ländern wurden fast 310.000 Personen eingebürgert. Das berichtet die Welt am Sonntag. Das wären fast 20.000 mehr als im Jahr zuvor. Zum Teil handelt es sich noch um vorläufige Daten. Die Einbürgerungsregeln waren vor 2 Jahren gelockert worden. Statt nach 8 Jahren ist sie jetzt schon nach 5 Jahren in Deutschland möglich. Zudem sind doppelte Staatsbürgerschaften erlaubt. Für die vom Bundestag beschlossene Apothekenreform gibt es Kritik. Ärzteverbände befürchten, dass sie die Praxen schwächt. Die Apotheken sollen in Zukunft die Möglichkeit bekommen, etwa mehr Impfungen anzubieten. Der Apothekerverband begrüßt die Reform dagegen als Entlastung fürs Gesundheitssystem.
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4: Seid ihr heute auch unterwegs zum Seebrückenfest in St. Peter-Ording? Wetter geht auch schlechter.
5: Ja, würde ich auch sagen. Größtenteils nämlich Sonne satt heute bei uns in Schleswig-Holstein. Ihr könnt den Tag so richtig genießen. Von der Nordsee kommen allerdings so ein paar Wolken rein. Und ja, die können später auch mal einen kurzen Schauer oder ein Gewitter dabei haben. Ist aber dann nichts Wildes bei 21 bis 29 Grad. Im Moment haben wir 27 Grad in Elmshorn am Bahnhof. 25 sind es bei euch in Friedrichstadt beim Rathaus und 26 Grad in Kappeln am Hafen. Der RSH-3-Tage-Trend. Morgen am Pfingstsonntag dann auch wunderschön, nachdem sich der Hochnebel aufgelöst hat bei bis zu 25 Grad. Und auch der Pfingstmontag und die Tage drauf zeigen sich von der schönsten Seite mit viel Sonne bei bis zu 27 Grad.
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4: Schleswig-Holsteins bester Verkehrsservice. Achtung, bei euch sind Fußgänger auf der 7 vorsichtig fahren in beiden Richtungen Höhe Holmoor West. Dann auf der A1 Stau Hamburg Richtung Lübeck. Ab Ahrensburg 5 Kilometer, dauert 20 Minuten länger. Endlich geht's voran auf der A7 Flensburg nach Hamburg. Das ist im Unfall zwischen Nettstedt-Ulzburg und Holmoor. Aber die rechte Spur immerhin wegen Reinigungsarbeiten gesperrt. Dauert noch 20 Minuten länger. Tendenz natürlich nachlassen. Dann auf der A7 hoch nach Richtung Küste. Vorm Elbtunnel 7 Kilometer braucht ihr eine halbe Stunde länger. Auf der A24 Hamburg nach Schwerin, ab Schwarzenbeck-Grande 6 Kilometer, auch hier knappe halbe Stunde aus, dauert es länger. B77, Kanaltunnel in beiden Richtungen, gibt Probleme, hier wurde gerade die Höhenkontrolle ausgelöst. Und B202 Oldenburg-Kiel immer noch leider in Seekrug in beiden Richtungen nach einem Unfall voll gesperrt. 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Mirko, du hast einen entdeckt. Wo steht er?
6: Der steht jetzt so hoch Ausgang auf der B5 auf der linken Seite.
4: Welche Richtung ist das?
6: Richtung Brunsbüttel. Alles auf klar. Der linken Seite hinter der Brücke.
4: Mirko, klasse. Danke, ne?
6: Super, gerne. Schöne Pfingsten.
4: Ciao. In Norderstedt zweimal. Einmal beim Umspannberg und dann OP in Wixenstraße. Dann Neumünster B430 Sauerbruchstraße Kreuzung Karlstraße. Bei euch Kreis Dithmarschen Albersdorf Richtung Telling steht auf der Albersdorfer Straße und Rendsburg-Schleswiger Chaussee Höhe der Seniorenresidenz. Wo's geht? Gute Fahrt.
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5: Hallöchen.
4: Läuft bei euch heute auch der Grill? Was gibt's denn bei euch?
5: Gefüllte Champignons.
4: Steak.
5: Bratwurst.
4: Grillgemüse.
5: Grillfackeln.
4: Grillkäse.
5: Und natürlich Salate ohne Ende. In diesem Jahr gibt's da richtige Trends. Welche das sind, das hört ihr gleich hier bei uns.
4: Bis dahin weiter mit allen frischen Hits in Schleswig-Holsteins Best Mix. Gleich so lässig mit David Guetta und Bebe Rexha.
5: Und hier kommt so cool Miley Cyrus. 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

Achtung Autofahrer, der RSH Verkehr, bei euch ist ein Reh an der Autobahn A7 runter Richtung Hamburg, gerade Höhe Neumünster Süd. Heiko, cool, dass du Bescheid gesagt hast. Also vorsichtig fahren, Reh auf der A7 Richtung Hamburg, Höhe Neumünster Süd.

0: mittendrin im langen Pfingstwochenende. RSH ist hier für euch mit Christian Bleken und Jasmin Malten. Das Wetter ist einfach traumhaft. Perfekt zum Grillen. Was braucht ihr denn da? Auch nur Steak und Kartoffeln und Bier, wie Christian.
1: Ich bin Forest. Ja. Keine überflüssigen Geschichten. Obwohl natürlich auch leckere Salate cool sind. In diesem Jahr gibt es bei TikTok und so richtige Trends. Fabian Peter aus dem RSH-Team ist bei uns. Fabi, wir gehen mal auf eine kleine Weltreise im Grunde, ne?
2: Jo, und wir starten in Griechenland mit dem griechischen Gurkensalat. Und was darf da natürlich nicht fehlen? Tzatziki und ganz viel Knobi natürlich. Dafür brauchen wir Gurken, auch klar. Die werden in Scheiben geschnitten und mit Salz bestreut. 15 Minuten muss das ziehen, dann kippt ihr das Wasser ab. Für das Dressing dann griechischen Joghurt mit einer fein gehackten Knobizehe, den Saft einer halben Zitrone und Olivenöl vermengen. Bisschen Pfeffer und Dill dazu, Gurken rein. Hammerlecker. Und dann geht's noch nach Mittelamerika. Da gibt's einen feurigen Mexiko-Mais-Salat. Der ist easy und schnell gemacht. Eine Dose Mais leicht anrösten. Danach 3 Esslöffel Mayo, 1 Esslöffel Limettensaft und einen halben Löffel Chili-Pulver dazugeben. Verrühren und oben drüber auch noch gerne Feta zerbröseln und Koriander rein. Der süße Mais und das feurige Chili-Pulver passen perfekt zusammen.
0: Das klingt wirklich sehr gut. Ich mag ja gerne scharf. Hast du noch was, Fabi?
2: Jo, dann geht's wieder ans Mittelmeer, nach Italien. Da gibt's den Zitronen-Parmesan-Salat. Der ist auch schnell gemacht. Die Basis ist ein Kopfsalat. Den schneidet ihr erstmal klein und fürs Dressing mischt ihr Olivenöl mit Zitronensaft und mindestens 80 Gramm Parmesan. Bisschen mehr ist immer gut. Das vermengt ihr, noch ein bisschen Salz und Pfeffer dazu, abschmecken und schon gattert los.
1: Ja, klingt lecker, aber ich weiß, Fabi, du hast einen ganz speziellen. Den macht deine Frau immer, so ein richtig cooler Lieblingssalat, ne?
2: Ja, ich bin da schon so ein bisschen die deutsche Kartoffel, aber nicht gekocht, sondern als Spaltenkartoffeln aus dem Ofen. Dazu gebt ihr grob geschnittene frische Gurke und rote Zwiebeln und für das Dressing nehmt ihr Mayo, Olivenöl, Knobi und Gewürze nach Belieben. Und das serviert ihr dann am besten mit den noch warmen Kartoffeln aus dem Ofen. Das ist richtig lecker.
0: Danke dir, Fabi. Das klingt so lecker.
1: Die Rezepte haben wir nochmal für euch zusammengefasst bei uns bei Social. Müsst ihr mal reinklicken. Damit könnt ihr punkten. Könnt ihr aufschlagen bei der nächsten Grillgeschichte.
0: Genau. Bleibt uns ja nur noch guten Appetit zu wünschen.

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10: Heute Butcher Jam in Flensburg, BMX-Event bei dem Wetter, ist natürlich echt ganz lässig.
11: Mhm, ne? Herrlicher Sonnenschein meistens heute bei uns in Schleswig-Holstein. Einige Wolken kommen von der Westküste dazu. Später haben die dann auch nochmal einen Schauer dabei, ziehen dann einmal so rüber, kommen dann immer so in Abschnitten. Danach wird es aber wieder schöner, das Ganze bei 21 bis 29 Grad heute. Im Moment haben wir 27 Grad in Lübeck im Stadion, 24 sind es bei euch in Flensburg an der Hafenspitze und 28 Grad in Rheinbeek am Schulzentrum. Der RSH-3-Tage-Trend. Morgen am Sonntag dann nach Nebelauflösung schönster Sonnenschein mit so ein paar harmlosen Deko-Wolken bei bis zu 25 Grad. Der Start in die neue Woche auch wunderschön sommerlich bei bis zu 27 Grad.
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10: Schleswig-Holsteins bester Verkehrsservice. Achtung, bei euch auf der A7 laufen immer noch Fußgänger. In beiden Richtungen Vorsicht Höhe Raststätte Hollmoor West. Wird jetzt langsam ein bisschen weniger. Auf der A1 immer noch Stau Hamburg Richtung Lübeck. Ab Ahrensburg noch 4 Kilometer. Braucht ihr 20 Minuten länger. Auf der A7 Hannover Richtung Hamburg vorm Elbtunnel auch noch 7 Kilometer. Dauert leider noch eine halbe Stunde. Die A23 ist ja gesperrt. Hamburg Richtung Heide wegen der Baustelle bis Montag früh 5 Uhr. Und auch die B77 Rendsburg-Itzehoe beim Kanaltunnel in beiden Richtungen gesperrt, natürlich wegen Höhenkontrolle. Die meisten Blitzer nur bei RSH Neumünster, B430, Sauerbruchstraße, Kreuzung Karlstraße, dann Norderstedt zweimal, einmal OB in Wixtonstraße Richtung Quickborn und beim Umspannwerk statt auswärts. Bei euch B199, Flensburg Richtung Handewitt, Höhe Ochsenweg, B201 Schleswig Richtung Husum, zwischen Flensburger Straße und Übergang B76. B5 Brunsbüttel Richtung Itzehoe zwischen Wegdorf und Übergang A23 und Kreis Dithmarschen, Albersdorf Richtung Telling steht auf der Albersdorfer Straße. Was geht?
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0: Wie herrlich ist bitte dieser Samstag, oder? Die Sonne scheint, die Grills laufen auf Hochtouren und ihr hört euren Lieblingssender RSH mit Christian Bleken und Jasmin Malten. Vielleicht seid ihr ja auch schon angekommen auf eurem Lieblingscampingplatz. Dann hört jetzt mal ganz genau hin.
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1: 5:05. Ich bin Philipp Nützig. Guten Tag. Im Berliner Olympiastadion wird heute Abend um den DFB-Pokal gespielt. Gegenüber stehen sich dabei Titelverteidiger und Rekordpokalsieger. Der VfB Stuttgart trifft auf Bayern München. Die Bayern müssen allerdings auch heute noch auf Manuel Neuer verzichten. Der DFB-Rückkehrer kämpft noch immer mit Wadenproblemen. Als Ersatz steht erneut Jonas Urbich im Kasten. Bayern-Trainer Vincent Kompany sagt:
2: Das ist einfach so, dass wir den Jungen unglaublich vertrauen und wir wissen, dass das auch seine Rolle ist. Und er hat das schon 20 Mal gemacht diese Saison und hat das hervorragend gemacht. Also als Teil dieser Mannschaft haben wir sehr viel Vertrauen in Jonas.
1: Phoenix Lübeck freut sich kommende Saison auf ein großes Fußballfest. Der Regionalligist hat den Landespokal mit 4:1 gegen Todesfelde gewonnen. Damit tritt Phoenix nächste Saison nach 2024 wieder im DFB-Pokal an. Damals traf Phoenix in der ersten Runde auf Borussia Dortmund. Von einem Datenklau bei Unikliniken in ganz Deutschland sind auch das UKSH in Kiel und Lübeck sowie das UKE in Hamburg betroffen. Hacker hatten sich bei einem externen Abrechnungsdienstleister für Privatversicherte und Selbstzahler eingeklinkt und dort Daten abgegriffen. In jeweils mehreren tausend Fällen geht es dabei um Namen und Adressen. In einem Teil davon wurden aber auch gesundheitliche Angaben ausgelesen, also etwa konkrete Diagnosen. Betroffene Patienten sollen direkt informiert werden. Der Geburtstag des Grundgesetzes wird heute das erste Mal mit dem neuen Ehrentag gefeiert. Den hat Bundespräsident Steinmeier ins Leben gerufen und zwar als Mitmachaktion. Jeder und jede war und ist dazu aufgerufen, etwas auf die Beine zu stellen. Sei es ein Fußballturnier, ein Straßenfest oder ein gemeinsamer Aufräumeinsatz. Deutschlandweit gibt es über 2000 Aktionen. Steinmeier sagt:
3: Ich freue mich über die große Resonanz, die uns zeigt, wie viele tolle Menschen sich überall in Deutschland engagieren. Sie alle zeigen, Demokratie lebt von der Gemeinschaft. Für dich, für uns, für alle.
1: Sonne pur und deutlich über 20 Grad. Das schöne Wetter dürfte heute an den Pfingstfeiertagen zahlreiche Menschen an die Strände in Schleswig-Holstein locken. An vielen sind die Ehrenamtlichen von DLRG und Wasserwacht auch schon im Einsatz. Baden sollte man nur an bewachten Stränden.
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4: Es ist einfach so gut. Das ist einfach so schön.
5: Ja, genau. Schöner geht es kaum. Die Sonne zu Gast bei uns in Schleswig-Holstein scheint euch heute richtig schön auf die Nase, lässt die Sommersprossen blühen. Von der Nordsee kommen allerdings so ein paar Wolken rein zu uns. Die haben auch ein paar Schauer oder Gewitter dabei. Die ziehen dann wirklich einmal so über uns hinweg. Das Ganze bei 21 bis 29 Grad. Aktuell haben wir 26 Grad in Rendsburg in der City. 27 sind es bei euch in Itzehoe beim Schwimmbad und 24 Grad in Handewitt am Krug. Der RSH 3-Tage-Trend. Morgen am Pfingstsonntag dann auch wunderschön, nachdem sich der Hochnebel aufgelöst hat bei bis zu 25 Grad und auch der Pfingstmond. Montag und die Tage drauf zeigen sich von der schönsten Seite viel Sonne dabei, bis zu 27 Grad.
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4: Schleswig-Holsteins bester Verkehrsservice wird langsam weniger. Es hakt noch auf der A1. Bei euch Hamburg Richtung Lübeck, ab Ahrensburg noch 4 Kilometer, 20 Minuten plus. A7 Hannover Richtung Hamburg, vom Elbtunnel 8 Kilometer Peimfeld, braucht ihr 40 Minuten. Dann weiter hoch Richtung Flensburg, hinter dem Parkplatz Sielsbrook, 4 Kilometer, auch leider nach einem Unfall. Dauert 20 Minuten länger. Björn, cool, dass du angerufen Bescheid gesagt hast. Die A23 Hamburg Richtung Heide ist ja gesperrt. Zwischen Eidelstedt und Pinneberg Süd wegen Asphaltierungsarbeiten bis Montag früh 5 Uhr. Und die meisten Blitzer nur bei RSH B5 Brunsbüttel Richtung Itzehoe zwischen Begdorf und A23. Im Kreis Dithmarschen Albersdorf Richtung Tellingen steht auf der Albersdorfer Straße. Bei euch in Neumünster B430 Sauerbruchstraße an der Kreuzung Karlstraße. Dann Norderstedt einmal Opien-Wixtenstraße kurz vorm Kreisverkehr und beim Umspannwerk in Norderstedt. B199 Blitzer Flensburg Richtung Handeweg im Ochsenweg und B201 Schleswig Richtung Husum zwischen Flensburger Straße und dem Übergang B76. Vielen Dank, liebe Jennifer, Stefan, Elli, Martin und Ebru, dass ihr angerufen Bescheid gesagt habt. Wenn ihr auch was entdeckt, wäre cool, wenn ihr auch kurz durchruft. Kostenlos natürlich 08000 774 774. Vielen Dank.
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5: Eis essen.
4: Strandkorb mieten.
5: Körper ins Freibad.
4: Grillen.
5: Campen.
4: Oder ab ins Ferienhaus. Wir genießen das lange sonnige Pfingstwochenende. Und ihr verratet uns schon den ganzen Tag, wo ihr so unterwegs seid.
5: So viele tolle Dinge haben wir schon gehört. Und wir sind sehr gern mit dabei mit allen frischen Hits in Schleswig-Holsteins beste Mix. Gleich super entspannt mit Dennis Lloyd.
4: Und hier kommt sie. Die einzige.
5: Die unvergleichliche.
4: Die unbeschreibliche.
5: Die großartigste.
4: Taylor
5: Swift.

0: Katy Perry durchs lange Pfingstwochenende. Schön, dass ihr uns hört. RSH hier mit Jasmin Malten und Christian Bleken. Und ihr verratet uns den ganzen Tag schon, was Pfingsten bei euch so auf dem Plan steht.
1: Wir haben schon gehört, Ferienhaus in Dänemark, Campingplatz an der Ostsee, Seebrückenfest St. Peter-Ording, Grillen im Garten. Ihr unternehmt so viele tolle Dinge jetzt am langen Wochenende. Und Wetter ist ja auch mega.
0: Marcel und Vivian hören uns in Kiel. Wie ist es bei euch?
2: Strand Asurendorf. Bier trinken, mehr nicht.
3: Perfekt. Und dann die nächsten Tage einfach zu Hause abspannen. Oh. Im Garten eine kleine Fahrradtour machen. Einfach Ruhe und kein Verkehrsstress.
0: Das kann ich sehr gut verstehen. Ja. Apropos keinen Stress im Verkehr. Jasmin ist ja morgen in St. Peter-Ording, will mit ihren Kindern in eine ruhige Ecke, wo keiner ist.
1: Ja, das findest du immer in St. Peter. Ich sag's dir, auch morgen an Pfingsten. Ja.
0: Egal, wo ihr am Start seid, wir wünschen euch
1: ein wunderbares, langes, sonniges Pfingstwochenende.

Achtung Autofahrer, der RSH-Verkehr, bei euch liegen Gegenstände. Auf der A23 Heide Richtung Hamburg zwischen Halstenbek, Krupunder und Eidelstedt. Vorsichtig fahren, A23 Richtung Hamburg.

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6: Heute draußen ein bisschen Farbe tanken, kann man machen, ne?
7: Absolut, ein ganz wunderbarer Sonnentag hier bei uns in Schleswig-Holstein. Ihr genießt Sonne satt. So ein paar Wolken kommen von der Westküste immer mal rein zu uns. Da ziehen dann nachher auch mal so ein paar Schauer über uns hinweg. Könnte auch mal gewittern bei 21 bis 29 Grad. Im Moment haben wir 27 Grad in Glinde bei der Bücherei, 24 sind es bei euch in Tönning am Wattforum und 25 Grad in Satrup beim Freibad. Der RSH 3-Tage-Trend. Morgen am Sonntag dann nach Nebelauflösung schöner Sonnenschein, paar harmlose Dekowolken dazu bei bis zu 25 Grad. Der Start in die neue Woche dann auch wunderschön sommerlich bei bis zu 27 Grad.
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6: Schleswig-Holsteins bester Verkehrsservice. Achtung bei euch auf der A23 Heide Richtung Hamburg. Immer noch Gegenstände zwischen Kupunda und Eidelstedt. Dann auf der A1 Stau. Hamburg Richtung Lübeck. Ab Ahrensburg 4 Kilometer. Braucht ihr noch eine Viertelstunde länger. Auf der A7 Hannover hoch Richtung Hamburg. Vor dem Elbtunnel immer noch 8 Kilometer in der Baustelle. Dauert 40 Minuten länger. Dann weiter hoch Richtung Flensburg. Hinter dem Parkplatz Sielsbruck 4 Kilometer. Nach einem Unfall braucht ihr auch 20 Minuten leider extra. Die A23 ist ja gesperrt, Hamburg Richtung Heide, zwischen Eidelstedt und Pinneberg Süd wegen Asphaltierungsarbeiten und im Kreis Rendsburg-Eckernförde die Straße von Bredenbeck nach Rendsburg zwischen Abzweig Ehlersdorf und Abzweig Kronsburg-Linde nach einem Unfall leider auch in beiden Richtungen gesperrt. Die meisten Blitzer nur bei RSH. B5 Brunsbüttel Richtung Itzehoe zwischen Begdorf und dem Übergang A23. Stefan, du hattest auch einen?
8: B201 Schleswig in der 70-Zone Richtung Schule.
6: Jo, super, vielen Dank. Außerdem Kreis Dithmarschen, Albersdorf Richtung Tellingstedt, Albersdorfer Straße, Neumünster, B430, Sauerbruchstraße an der Kreuzung Karlstraße, Norderstedt, Utbien-Wixtenstraße Richtung Fickborn, dann Norderstedt beim Umspannwerk und B199 Flensburg Richtung Hamnewitt, Höhe Ochsenweg. Wo es geht, für euch gute Fahrt.
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0: Natalie Imbruglia. Bei Sonne, blauem Himmel,
1: herrlich.
0: 29 Grad. RSA hier am Samstag vor Pfingsten mit Jasmin Malten und Christian Leken gleich für euch mit das Clown 9 von Clocklock. Out of the Dark. Sehr sonnig und ganz neu in Schleswig-Holsteins besten Mix. Gleich hier für euch bei RSA.
1: Was steht denn bei euch heute noch so auf dem Plan? Geht ihr noch zum Seebrückenfest in St. Peter-Ording, zum Butcher Jam in Flensburg oder sitzt ihr heute Abend nett zusammen auf dem Campingplatz bei einem kleinen Bierchen?
0: Wo bist du eigentlich?
1: Rasenmähen.
0: Was, das ist dein Hauptding heute Abend? Rasenmähen?
1: Ja. Wieso? Wir haben morgen darfst du nicht, übermorgen darfst du nicht. Dienstag sieht das aus wie Kraut und Rüben, also musst du heute noch mal.
0: Ja, weil dein Rasen so groß ist. Fängst an um 6 und bist um 11 fertig.
1: Ungefähr so.
0: Vielleicht sitzt du ja auch gerade auf einem John Deere Aufsitzmäher. Sind wir sehr gern dabei. Gleich nach den Nachrichten mit Peggy und ihrer Show Hashtag Neue Hits.
1: Das sind 2 Stunden lang die besten neuen Hits und die ein oder andere, ja doch, skurrile Story aus der Musikwelt. Peggy, was ist los heute bei dir?
2: Superstars, Gänsehautmomente und ein kleines Fischerdorf, das den Swift-Effekt zu spüren bekommt. Darum geht's heute. Außerdem spielt Fußball heute eine nicht ganz unwichtige Rolle. Es wird nämlich das allererste Mal beim Fußball-WM-Finale eine Halbzeitshow geben. Wer dabei ist und welcher Künstler das Trikot des FC Barcelona für den El Clasico designen durfte, das und noch viel mehr erfahrt ihr heute in Hashtag Neue Hits. Und ihr hört natürlich 2 Stunden lang vom Neuesten das Beste.

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13: 5:05. Ich bin Philipp Nützig. Guten Tag. Heute Abend steht das Finale des DFB-Pokals an. Der VfB Stuttgart kann den Titel verteidigen. Allerdings heißt der Gegner dieses Jahr FC Bayern. Letztes Jahr waren die Stuttgarter gegen den damaligen Drittligisten Arminia Bielefeld noch haushoher Favorit. Stuttgarts Trainer Sebastian Hoeneß nimmt die Herausforderung aber gerne an.
14: Wenn du es schaffst, gegen die Bayern ein Pokalfinale zu gewinnen, ich glaube, da geht nichts mehr in diesem Wettbewerb zumindest drüber. Und deswegen ja, ist es ein großer Ansporn, ein ganz spezielles Spiel, ein besonderes Spiel. Da kommen einige Dinge zusammen und deswegen ja, verspüre ich sehr große Vorfreude.
13: Anstoß ist um 20 Uhr. Bei einem Hackerangriff sind massenweise Daten von Uniklinikpatienten geklaut worden. Betroffen sind auch das UKSH in Kiel und Lübeck sowie das Hamburger UKE. Schwachstelle war demnach ein externer Abrechnungsdienstleister für Privatversicherte und Selbstzahler. Neben Adressen wurden demnach zum Teil auch Gesundheitsdaten ausgelesen. Die EU und Mexiko rücken wirtschaftlich enger zusammen. Beide Seiten haben jetzt eine Erweiterung ihres Handelsabkommens unterschrieben. Viele Zölle fallen damit weg. Profitieren sollen vor allem die Landwirtschaft, der Maschinenbau und die Pharmabranche. Sonne pur und deutlich über 20 Grad. Das schöne Wetter dürfte heute und an den Pfingstfeiertagen zahlreiche Menschen an die Strände in Schleswig-Holstein locken. An vielen sind die Ehrenamtlichen von DLRG und Wasserwacht auch schon im Einsatz. Ken Blöcker von der DLRG sagte uns.
15: Also wir werden bis Ende diesen Monats 3/4 unserer Station besetzt haben und die werden ihren Betrieb aufgenommen haben. Und die übrigen folgen dann im Juni, Juli. Da stimmen wir uns natürlich auch immer eng mit den Kommunen und Kurverwaltungen ab, damit die Badegäste sicheren Aufenthalt haben können. In Schleswig-Holstein sichern wir insgesamt 50 Badestellen und 40 Stationen an der Küste ab. Und die meisten sind halt jetzt besetzt und die anderen folgen.
13: Phoenix Lübeck freut sich kommende Saison auf ein großes Fußballfest. Der Regionalligist hat den Landespokal mit 4:1 gegen Todesfelde gewonnen. Damit tritt Phoenix nächste Saison nach 2024 wieder im DFB-Pokal an. Damals traf Phoenix in der ersten Runde auf Borussia Dortmund.
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7: Weiter ist es jetzt am Nachmittag bei uns in Schleswig-Holstein, aber von der Nordsee her schieben sich auch viele Wolken rein und ab und zu kann mal ein Schauer runterkommen. An der Nordsee auch mit Gewitter. Dazu wird's nochmal richtig warm, je nach Ecke mit 26 bis 29 Grad bis zum Abend. Der RSH-3-Tage-Trend. Morgen meist sonnig, maximal 25 Grad. Am Montag und Dienstag geht's sonnig und trocken weiter.
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7: Schleswig-Holsteins bester Verkehrsservice mit KI-Unterstützung. Auf der A23 Heide Richtung Hamburg, Achtung, zwischen Halstenbeek-Krupunda und Eidelstedt liegen Gegenstände auf der Autobahn. Es staut sich auf der A1 Hamburg Richtung Lübeck zwischen Ahrensburg und dem Kreuz Bagdeheide auf 4 Kilometern. Auf der A7 Hannover Richtung Hamburg sind es 8 Kilometer im Baustellenbereich zwischen Heimfeld und dem Elbtunnel. Und auf der A7 Hamburg Richtung Flensburg gibt es 4 Kilometer Stau nach einem Unfall zwischen dem Parkplatz Sielsbrook und Großen Aspe. Die A23 Hamburg Richtung Heide ist zwischen Eidelstedt und Pinneberg Süd wegen Asphaltierungsarbeiten noch bis Montag voll gesperrt. Im Kreis Rendsburg-Eckernförde ist die Straße von Bredenbeck nach Rendsburg zwischen dem Abzweig nach Ehlersdorf und dem Abzweig nach Kronsburg-Linde nach einem Unfall in beiden Richtungen dicht. Die meisten Blitzer nur bei RSH. Auf der B5 Brunsbüttel Richtung Itzehoe zwischen Begdorf und dem Übergang zur A23. Im Kreis Dithmarschen auf der Albersdorfer Straße Richtung Tellingstedt. Außerdem wird in Neumünsterstadt auswärts auf der B430 Sauerbruchstraße an der Kreuzung zur Karlstraße geblitzt. Staus und Blitzer meldet ihr uns kostenlos unter 08000 774 774.
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16: Superschönen Samstag wünsche ich euch. Der erste von 3 freien Tagen, weil Montag ja frei ist. Ich hoffe, ihr macht was draus. Ich versorge euch hier 2 Stunden lang mit den spannendsten neuen Songs, die gerade frisch released wurden. Und einer davon, der ist schon 10 Jahre alt. Da fragt man sich, wieso braucht man denn 10 Jahre, um einen klasse Song zu veröffentlichen? Ed Sheeran und Martin Garrix werden es euch gleich selbst erzählen. Lasst uns starten mit Leonie und Callum Scott und Stay.
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0: hier zwar Hashtag neue Hits bei RSH, aber ich spiele euch jetzt einen 10 Jahre alten Song. Okay, er ist vor 10 Jahren entstanden, wurde auch schon öfter mal live performt, aber jetzt erst veröffentlicht von Ed Sheeran und Martin Garrix. Ich meine, ich check's nicht. Wieso lässt man denn 10 Jahre so einen geilen Song links liegen? Erklärt uns das mal.
1: Hi, I'm Ed.
2: This is Martin.
1: And we are gonna tell you how to not delay a song for 10 years. Number one, overthink every element.
2: Every sound, every lyric, everything that you can overthink.
0: Okay, also sie haben zu viel über alles gegrübelt, über richtiges Timing, richtige Lyrics, Sound etc. Sie haben verschiedene Versionen hergestellt und sich und ihre Crowd komplett verwirrt. Und drittens, sie haben dann irgendwann den Song vergessen. Tja, jetzt ist er in den Augen von Ed Sheeran und Martin Garrix so, wie er sein soll. Und sie hoffen natürlich, dass ihr ihn auch geil findet. Hier ist Repeat It.

Also das ist wirklich einer der sympathischsten Künstler, die Deutschland hat. Michael Schulte und 5AM. Und er ist der Godfather of Tropical House, obwohl Kaigo eigentlich gar nicht in eine Schublade gesteckt werden möchte. Die Idee hinter seinem Sound entstand ironischerweise im kalten, regnerischen Norwegen. Er sagte mal, seine Musik klinge nach Strand und Sonne, weil er so oft vom Sommer träumte, während draußen schlechtes Wetter war. Fühlen wir hier in Hashtag Neue Hits bei RSH. Sommersound jetzt von Kaigo.

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8: Heiter ist es jetzt am Nachmittag bei uns in Schleswig-Holstein, aber von der Nordsee her schieben sich auch viele Wolken rein und ab und zu kann mal ein Schauer runterkommen. An der Nordsee auch mit Gewitter. Dazu wird's noch mal richtig warm, je nach Ecke mit 26 bis 29 Grad bis zum Abend. Der RSH-3-Tage-Trend. Morgen meist sonnig, maximal 25 Grad. Am Montag und Dienstag geht's sonnig und trocken weiter.
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8: Schleswig-Holsteins bester Verkehrsservice mit KI-Unterstützung. Auf der A7 Hamburg Richtung Flensburg staut es sich zwischen dem Parkplatz Sielsbruck und Großen Aspe auf 3 Kilometer nach einem Unfall. Auf der A7 Hannover Richtung Hamburg sind es 8 Kilometer im Baustellenbereich zwischen Heimfeld und dem Elbtunnel. Außerdem ist die A23 Hamburg Richtung Heide zwischen Eidelstedt und Pinneberg Süd wegen Asphaltierungsarbeiten noch bis Montag voll gesperrt. 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In Neumünster blitzt es stadtauswärts auf der B430 Sauerbruchstraße an der Kreuzung zur Karlstraße. In Norderstedt wird auf der Otbient-Wixtenstraße Richtung Quickborn kurz vor dem Kreisverkehr geblitzt, außerdem stadtauswärts in der Straße beim Umspannwerk. Staus und Blitzer meldet ihr uns kostenlos unter 08000 774 774.
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12: Seid ihr gut drauf? Müsste da eigentlich sein, ne? Es ist Samstag, der erste von 3 freien Tagen. Ja, und Montag fällt wegen Pfingsten als Arbeitstag aus. Und das alles nur, weil Anno Dutzemal der Heilige Geist entsandt wurde. Schön, dass wir sowas noch feiern. Ich feiere auch, und zwar mit euch hier, den neuesten Sound, den ich so für euch entdeckt habe. Gracie Abrams ist gleich dabei mit einem neuen Track. Und auch die Swifties unter euch kommen in den nächsten Minuten auf ihre Kosten. Das hier ist eine ganz spannende Collab zwischen Miles Smith und dem Ex-One Direction-Mitglied Niall Horan. Der Song heißt Drive Safe. Et voilà.
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ihr Zauberhaften, einen wunderschönen Samstag wünsche ich. Hier ist euer Playlist-Upgrade am Samstag. Hashtag neue Hits bei RSH. Und in Zeiten von KI müssen ja wirklich immer mehr Künstler aufpassen, dass sie nicht komplett unter die Räder kommen. Deswegen hat Taylor Swift ihre Stimme und ihren Look markenrechtlich schützen lassen. Und sie hat auch schon wieder eine neue Single von ihrem Album The Life of a Showgirl released. Einen Song über eine der größten Filmikonen des 20. Jahrhunderts, nämlich Elizabeth Taylor. Und es ist quasi eine Verbeugung vor der Hollywood-Legende, deren Karriere in vielerlei Hinsicht auch Parallelen zu Taylor Swifts eigenem Weg aufweist. Und im Song singt sie ja That View of Portofino. Und das ist eine Anspielung auf das italienische Fischerdorf, in dem Richard Burton Elizabeth Taylor 1964 einen Heiratsantrag gemacht hat. Und genau wegen dieser Textzeile wird der kleine schicke Fischerort an der italienischen Riviera jetzt noch mehr überrannt. Tja, das nennt man Swiftie-Effekt. Hier ist Taylor Swift und Elizabeth Taylor.

konnte er nicht liegen lassen. All the Things She Said von Tattoo im Harrison Remake hier in Hashtag Neue Hits an diesem wunderbaren Samstag. Ja, und wenn sie was postet, dann schreibt eine Selena Gomez drunter, I love you. Und nicht nur sie, auch Olivia Rodrigo oder sogar Taylor Swift, denn alle lieben Gracie Abrams. Und ja, als Tochter von Regisseur J.J. Abrams, der Filme wie Lost oder Star Wars gedreht hat, sind ihr bestimmt ein paar Türchen geöffnet worden. Aber durchgehen musste sie natürlich allein und das macht sie ganz erfolgreich. Und sie hat eine seltene Fähigkeit, nämlich Synästhesie. Sie sieht Farben beim Musikhören. Das ist eine angeborene Verbindung von zwei Sinnen. Naja, vielleicht sind deshalb ihre Songs sehr oft sehr emotional und nahbar. Aus ihrem neuen Album Daughter from Hell, das sie am 17. Juli droppt, habe ich jetzt für euch den Song Hit the Wall, also gegen die Wand laufen, und der handelt von emotionaler Überforderung. Gracie beschreibt darin ganz offen ihre Instabilität und ihre Neigung zur Selbstsabotage, allerdings auch den Wunsch nach Nähe, obwohl sie sich gleichzeitig verschließt. Ich würde es beziehungsoriginell beschreiben. Hier ist Gracie Abrams und Hit the Wall bei RSH.

0: geil ist bitte dieses schöne lange Wochenende, ne? Warm wie im Sommer, unfassbar. Und auch wir genießen das sehr. Sharon Hein und Matze Schmark hier, moin.
1: Moin. Ja, vor allem auch kulinarisch, ne? Die Grills in Schleswig-Holstein laufen sicherlich heiß dieses Wochenende. Und ihr habt uns ja auch schon verraten, was bei euch auf keinen Fall fehlen darf.
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0: Ja, das ist klar. Ne? Also eure super leckeren Nachrichten nochmal lieben Dank dafür. Haut rein, liebe Leute, schmeißt die Grills an, macht euch ein tolles XXL-Wochenende.
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20: 5:05. Ich bin Philipp Nützig. Guten Tag. Im Berliner Olympiastadion wird heute Abend um den DFB-Pokal gespielt. Gegenüber stehen sich dabei Titelverteidiger und Rekordpokalsieger. Der VfB Stuttgart trifft auf Bayern München. Die Bayern müssen allerdings auch heute noch auf Manuel Neuer verzichten. Der DFB-Rückkehrer kämpft noch immer mit Wadenproblemen. Als Ersatz steht erneut Jonas Urbich im Kasten. Bayern-Trainer Vincent Kompany sagt:
21: Das ist einfach so, dass wir den Jungen unglaublich vertrauen und wir wissen, dass das auch seine Rolle ist. Und
2: der hat das schon 20 Mal gemacht diese Saison und hat das hervorragend gemacht. Also als Teil dieser Mannschaft haben wir sehr viel Vertrauen in Jonas.
21: In der Nähe des Pinneberger Bahnhofs ist ein Mann durch einen Stromschlag lebensgefährlich verletzt worden. Der 26-Jährige ist auf einen Strommast geklettert. Zwar war der Strom abgestellt, Reststrom hat aber den sogenannten Lichtbogen ausgelöst, heißt es. Er kam mit einem Rettungshubschrauber nach Hamburg ins Krankenhaus. Illegale Hacker haben offenbar die Daten von zehntausenden Patienten an Unikliniken gestohlen. Betroffen sind auch das UKSH in Kiel und Lübeck sowie das Hamburger UKE. Imme Kasten berichtet.
22: Geklaut wurden die Daten nicht direkt bei den Kliniken, sondern bei einem externen Dienstleister. Der übernimmt die Abrechnung für Privatpatienten und Selbstzahler. Betroffen sind beim UKSH rund 9000 Patientinnen und Patienten, in Hamburg über 5000. Gestohlen wurden vor allem Namen und Adressen, teils auch Infos zu Behandlungen und Diagnosen, Bankdaten dagegen nicht. Beide Kliniken wollen die Betroffenen jetzt direkt informieren.
21: In Deutschland sind im vergangenen Jahr so viele Menschen eingebürgert worden wie noch nie. Das geht aus Daten hervor, die die Welt am Sonntag zusammengetragen hat. An die 310.000 Menschen haben demnach den deutschen Pass bekommen, fast 20.000 mehr als im Jahr zuvor. Die Einbürgerungsregeln waren 2024 gelockert worden. Phoenix Lübeck freut sich kommende Saison auf ein großes Fußballfest. Der Regionalligist hat den Landespokal mit 4:1 gegen Todesfelde gewonnen. Damit tritt Phoenix nächste Saison nach 2024 wieder im DFB-Pokal an. Damals traf Phoenix in der ersten Runde auf Borussia Dortmund.
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1: Sonnig und warm ist es aktuell bei uns in Schleswig-Holstein. Nur an der Küste ziehen mehr Wolken rein und da kann ab und zu auch mal ein Schauer runterkommen. An der Nordsee sogar mit einem kurzen Gewitter. Dazu sind wir gerade bei 26 bis 29 Grad. Der RSH-3-Tage-Trend. Morgen meist sonnig und trocken, maximal 25 Grad. Am Montag und Dienstag geht's freundlich weiter, viel Sonne und kaum Regen.
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1: Schleswig-Holsteins bester Verkehrsservice mit KI-Unterstützung. Auf der A21 Kiel-Bagdeheide, Vorsicht, in beiden Richtungen sind zwischen Dalldorf und Wahlstedt Enten auf der Straße. Auf der A7 Hannover Richtung Hamburg sind es 6 Kilometer Stau im Baustellenbereich zwischen Heimfeld und dem Elbtunnel. Und die A23 Hamburg Richtung Heide ist zwischen Eidelstedt und Pinneberg Süd wegen Asphaltierungsarbeiten noch bis Montag voll gesperrt. Die meisten Blitzer nur bei RSH. Auf der B5 Brunsbüttel Richtung Itzehoe wird zwischen Begdorf und dem Übergang zur A23 geblitzt. Im Kreis Dithmarschen auf der Albersdorfer Straße Richtung Tellingstedt gibt es ebenfalls einen Blitzer. Außerdem steht ein Blitzer auf der B430 Neumünster Richtung Hohenweststedt in Höhe Wasbek. Staus und Blitzer meldet ihr uns kostenlos unter 08000 774 774.
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1: In nicht mal mehr 3 Wochen startet die Fußball-WM und diese Woche hat Chris Martin von Coldplay da ein echtes Ding rausgehauen.
24: Well, this year for the first time there's a halftime show at the World Cup Final.
1: Das ist das erste Mal, dass es bei einem Fußball-WM-Finale eine Halbzeitshow geben wird, also so wie beim Super Bowl. Und dabei unter anderem Madonna, Shakira und BTS. Und die hört ihr hier gleich beim Freischwimmen Swim. Außerdem Samba mit ganz neuem Song, Harry Styles und das hier ist Teddy Swims und Mr. Know-It-All.
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Neuesten, das Beste kriegt er hier von mir jeden Samstag bei RSH. Und als ich das erste Mal Roe Byrne gehört habe, da dachte ich, aus welchem Voice Kids ist der denn entsprungen? Sieht aus wie 16, hat auch so eine junge Stimme, kommt aber nicht aus einer Castingshow, sondern von Irlands Straßen, wo er Musik machte und damit die Aufmerksamkeit von Dermot Kennedy auf sich zog. Hört euch das mal an. Das ist schon krass, ne? Und Dermot Kennedy hat gesagt, he is the next big thing in Irish music. Und soll ich euch was sagen? Roe ist gar nicht 16, sondern er ist schon 21 und hat einen richtig klasse eigenen Sound. Seit gestern raus sein Song Fairly Happy, also ziemlich glücklich. Ich hoffe, ihr seid's auch. Hier ist

schönen Samstag, was auch immer ihr heute macht. Heute Abend ist auf jeden Fall DFB-Pokalfinale der Bayern gegen Stuttgart. Die Bundesliga ist ja schon in der Pause. Und vor genau 2 Wochen war ja das El Clasico in Barcelona. Das ist immer das Topspiel der beiden großen Vereine Real Madrid und FC Barcelona. Und letzterer hat eine Partnerschaft bis 2030 mit Spotify. Und deswegen dürfen die beliebtesten Künstler von der Streaming-Plattform immer für das El Clasico, also dieses Megaspiel, die Trikots der Barca-Spieler entwerfen. Letzte Saison war es Ed Sheeran und dieses Mal Olivia Rodrigo. Sie hat es ganz simpel gemacht, einfach ihre Initialen OR aufs Trikot gebracht. Barca hat übrigens 2-0 gewonnen. So, und warum erzähle ich euch das? Ganz einfach, weil es nice to know ist und weil ich ihren neuen Song jetzt spiele, Drop Dead. Inhaltlich geht es ihr diesmal weniger um Herzschmerz, sondern um Verliebtheit mit einem Hauch Angst und Unsicherheit. Drop Dead heißt in dem Falle ja auch, dass es sie umhaut. Hier ist Olivia Rodrigo bei RSH.

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4: Sonnig und warm ist es aktuell bei uns in Schleswig-Holstein. Nur an der Küste ziehen mehr Wolken rein und da kann ab und zu auch mal ein Schauer runterkommen. An der Nordsee sogar mit einem kurzen Gewitter. Dazu sind wir gerade bei 26 bis 29 Grad. Der RSH-3-Tage-Trend. Morgen meist sonnig und trocken, maximal 25 Grad. Am Montag und Dienstag geht's freundlich weiter, viel Sonne und kaum Regen.
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4: Schleswig-Holsteins bester Verkehrsservice mit KI-Unterstützung. Auf der A7 Hannover Richtung Hamburg staut es sich zwischen Heimfeld und dem Elbtunnel auf 5 Kilometern im Baustellenbereich. Außerdem ist die A23 Hamburg Richtung Heide zwischen Eidelstedt und Pinneberg Süd wegen Asphaltierungsarbeiten noch bis Montag voll gesperrt. Die meisten Glitzer nur bei RSH. Auf der B201 Schleswig Richtung Husum zwischen der Flensburger Straße und dem Übergang zur B76. In Brunsbüttel auf der B5 Richtung Itzehoe zwischen Begdorf und dem Übergang zur A23. Außerdem wird im Kreis Dithmarschen auf der Albersdorfer Straße Richtung Tellingstedt geblitzt. Staus und Blitzer meldet ihr uns kostenlos unter 08000 774 774.
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6: Ja, da ist er, der Samstag, der erste von drei freien Tagen dank Pfingsten. Ein hohes kirchliches Fest, ne? Wie Weihnachten oder wie Ostern oder auch Himmelfahrt. Und wenn man mal so genau drüber nachdenkt, hatte Jesus eigentlich auch ständig frei. Wir am Montag und das feiern wir hier mit neuer Musik. Harry Styles gleich, Moscana. Und hier gibt's auch schon mal eine große Portion Optimismus und die kommt von Nico Santos. Optimist.
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Ray und Where is my husband? Ja, möglicherweise Zigaretten holen. Ihr hört RSH, Hashtag neue Hits. Es ist Samstag und nachher ist er wieder der King on Stage in Amsterdam. Harry Styles. 10 Konzerte gibt er da. Letzten Samstag startete seine Tour und ja, das war so ein bisschen holprig. Der Sound war nicht ganz so geil und ein paar Fans haben sich auch beschwert, dass Harry nur am Rennen ist. Die Bühne besteht nämlich aus 3 Catwalks, die durch die Menge führt und auf denen ist er im Dauerlauf unterwegs. Jetzt wissen wir auch, warum der so viele Marathons vorher gelaufen ist. Was aber voll süß war, seine Verlobte Zoe Kravitz war dabei und hat massiv mit ihren Freundinnen und Harrys Mutter gefeiert. Sein neuer Song American Girls handelt von einer Handvoll Amerikanerinnen, die sein Leben verändert haben, weil seine 3 engsten Freunde alle Amerikanerinnen geheiratet haben. Und das mitzuerleben, dass es einfach magisch ist, jemanden zu finden, mit dem man sein Leben teilen will, das hat ihn zu American Girls inspiriert. Er hat seins ja auch schon. Hier ist Harry Styles.

0: schmeißt einen Grill an, gießt euch ein Aperolchen ein. Es ist Samstag, der erste von 3 Tagen zu Pfingsten. Das sind dann aber auch vorerst die letzten Feiertage, ne? Und gestern Abend war ja schon Purple Disco Machine im Dresdner Zwinger, dem ersten seiner 4 Konzerte zu Pfingsten. Und er hat mir für euch eine kleine Nachricht mitgegeben.
1: So, Moskennas neue Single Rhythm Unknown ist endlich draußen. Und ich hatte die Ehre, mit ihm an dem Song zusammenzuarbeiten. Nachdem wir vor ein paar Jahren Fireworks gemacht haben, der wirklich sehr erfolgreich wurde, sind wir wieder zurück ins Studio und haben Rhythm Unknown gemacht. Das ist eine absolute Ehre, ist ein super talentierter Künstler. Also hört es euch an, Moskenna Rhythm Unknown ist jetzt endlich draußen.
0: Ja, und den hört ihr jetzt hier bei RSH, Moskenna, und ab geht er.

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12: 5:05. Ich bin Philipp Nützig. Guten Abend. Heute Abend steht das Finale des DFB-Pokals an. Der VfB Stuttgart könnte den Titel verteidigen. Allerdings heißt der Gegner dieses Jahr FC Bayern, Cornelius Dreger berichtet.
13: Letztes Jahr waren die Stuttgarter gegen den damaligen Drittligisten Arminia Bielefeld haushoher Favorit. Mit einem 4:2-Sieg hat sich der VfB dann auch den 4. Pokal in der Vereinsgeschichte geholt. Dieses Jahr wartet allerdings der Rekordpokalsieger aus München. Die Bayern haben zwar in der Liga ein Abo auf die Meisterschaft, im Pokal lief es die letzten Jahre aber ganz und gar nicht erfolgreich. Das letzte Mal haben sie vor 6 Jahren gewonnen. Anstoß ist um 20 Uhr.
12: Von einem Datenklau bei Unikliniken in ganz Deutschland sind auch das UKSH in Kiel und Lübeck sowie das UKE in Hamburg betroffen. Hacker hatten sich bei einem externen Abrechnungsdienstleister für Privatversicherte und Selbstzahler eingeklinkt und dort Daten abgegriffen. In jeweils mehreren tausend Fällen geht es dabei um Namen und Adressen. In einem Teil davon wurden aber auch gesundheitliche Angaben ausgelesen, also etwa konkrete Diagnosen. Betroffene Patienten sollen direkt informiert werden. Die EU und Mexiko rücken wirtschaftlich enger zusammen. Beide Seiten haben jetzt eine Erweiterung ihres Handelsabkommens unterschrieben. Viele Zölle fallen damit weg. Profitieren sollen vor allem die Landwirtschaft, der Maschinenbau und die Pharmabranche. Mecklenburg-Vorpommerns Umweltminister Backhaus verteidigt die Rettungsaktion für den mehrfach gestrandeten Ostseewal. Der Versuch, dem Wal die Freiheit zu schenken, sei einmalig gewesen, sagte Backhaus dem Stern. Nach mehreren erfolglosen Anläufen hatte die Privatinitiative den Wal ins Meer geschleppt. Nun liegt er tot vor der dänischen Küste. Phoenix Lübeck freut sich kommende Saison auf ein großes Fußballfest. Der Regionalligist hat den Landespokal mit 4:1 gegen Todesfelde gewonnen. Damit tritt Phoenix nächste Saison nach 2024 wieder im DFB-Pokal an. Damals traf Phoenix in der ersten Runde auf Borussia Dortmund.
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14: Ist es noch ziemlich sonnig bei uns in Schleswig-Holstein. Von der Nordsee her schieben sich dann aber mehr Wolken rein und ab und zu kann auch mal ein Schauer runterkommen. An der Nordsee sogar mit Gewitter. In der Nacht wechseln Wolken und klarere Phasen. Später bildet sich vereinzelt Nebel. Die Tiefstwerte liegen bei 10 Grad. Der RSH-3-Tage-Trend. Morgen nach ein bisschen Frühnebel, meistens sonnig, trocken und maximal bis 25 Grad. Am Montag und Dienstag bleibt's freundlich mit viel Sonne.
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14: Schleswig-Holsteins bester Verkehrsservice mit KI-Unterstützung. Auf der A7 Flensburg Richtung Hamburg, Achtung, zwischen Hennstedt-Ulzburg und Quickborn liegen Reifenteile auf der Autobahn. Dann gibt es auf der A7 Hannover Richtung Hamburg 4 Kilometer Stau im Baustellenbereich zwischen Heimfeld und dem Elbtunnel. Die A23 Hamburg Richtung Heide ist zwischen Eidelstedt und Pinneberg Süd wegen Asphaltierungsarbeiten noch bis Montag voll gesperrt. Die meisten Blitzer nur bei RSH. Auf der B201 Schleswig Richtung Husum wird zwischen der Flensburger Straße und dem Übergang zur B76 geblitzt. Außerdem steht ein Blitzer auf der B5 Brunsbüttel Richtung Itzehoe zwischen Begdorf und dem Übergang zur A23. Und im Kreis Dithmarschen wird auf der Albersdorfer Straße von Albersdorf Richtung Tellingstedt geblitzt. Staus und Blitzer meldet ihr uns kostenlos unter 08000 774 774.
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15: Moini, ich hoffe, euer Tag ist noch lange, lange nicht vorbei. Was ist das bitte für ein Wetter gewesen heute? Ey, so warm, wirklich unglaublich, richtig toll. Davon doch bitte gerne mehr. Aber die gute Nachricht ist, das kommt. Die nächsten Tage bleiben genauso fantastisch wie jetzt. Und wir machen dazu einfach nur noch Mucke, die richtig gute Laune macht. Gleich für euch dabei. Britney Spears, Oops, I Did It Again. Robin Schulz ist mit dabei, Sun Goes Down. Gossip und davor Alvaro Soler, für mich persönlich der König der gute Laune Sommermusik mit seinen Spanish Sounds. Alvaro Soler, solo para ti.

Britney Spears, Oops, I Did It Again. Hier ist die RSH Party Time. Ich bin Gina Maria Kock. Macht euch einen schönen Abend. Gleich gibt's was richtig Cooles Neues für euch. Felix Jähn und Cascada sind das zusammen. Ich finde das eine richtig coole Version von einem Song. Na, kommt ihr vielleicht auch schon selber drauf? Na klar, Diana Ross. Ja, so schnell kann ein so schöner, originaler Song sein, oder? Mega cool, Boy You Turn Me, jetzt war ich hier bei RSA. Moin!

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1: Auf der B503 zwischen der Holtenauer Brücke und dem Holsteinstadion in Kiel ist ein Falschfahrer unterwegs. Bitte da ganz besonders vorsichtig sein, nicht überholen und äußerst rechts fahren. Auf der B503 zwischen der Holtenauer Brücke und dem Holsteinstadion in Kiel ist ein Falschfahrer unterwegs. Hier nicht überholen und ganz rechts fahren.
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0: ziemlich sonnig bei uns in Schleswig-Holstein. Von der Nordsee her schieben sich dann aber mehr Wolken rein und ab und zu kann auch mal ein Schauer runterkommen. An der Nordsee sogar mit Gewitter. In der Nacht wechseln Wolken und klarere Phasen. Später bildet sich vereinzelt Nebel. Die Tiefstwerte liegen bei 10 Grad. Der RSH-3-Tage-Trend. Morgen nach ein bisschen Frühnebel, meistens sonnig, trocken und maximal bis 25 Grad. Am Montag und Dienstag bleibt's freundlich mit viel Sonne.
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0: Schleswig-Holsteins bester Verkehrsservice mit KI-Unterstützung. Auf der B503 Schwedeneck Kiel, Achtung, zwischen Holtenauer Brücke und Holsteinstadion in Kiel ist ein Falschfahrer unterwegs. Bitte nicht überholen und ganz rechts fahren. Auf der B503 Schwedeneck Richtung Kiel, Vorsicht, zwischen Holtenauer Brücke und Holsteinstadion kommt Ihnen ein Falschfahrer entgegen. Auf der A23 Hamburg Richtung Heide, bitte aufpassen, zwischen Pinneberg Mitte und Pinneberg Nord liegen Gegenstände auf der Autobahn. Die A23 Hamburg Richtung Heide ist zwischen Eidelstedt und Pinneberg Süd wegen Asphaltierungsarbeiten noch bis Montag voll gesperrt. Alle Fahrbahnen auf der A7 Hannover Richtung Flensburg zwischen Hamburg-Waltershof und Hamburger Elbtunnel sind geräumt. Die Fahrbahnbeschränkung im Hamburger Elbtunnel Richtung Flensburg besteht nicht mehr. Die meisten Blitzer nur bei RSH. Auf der B201 Schleswig Richtung Husum zwischen der Flensburger Straße und dem Übergang zur B76. In Brunsbüttel auf der B5 Richtung Itzehoe zwischen Begdorf und dem Übergang zur A23. Außerdem blitzt es im Kreis Dithmarschen auf der Albersdorfer Straße von Albersdorf Richtung Tellingstedt. Staus und Blitzer meldet ihr uns kostenlos unter 08000 774 774.
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0: Von einer Queen zur nächsten, Lady Gaga war das hier bei der RSH Party Time. Und gleich kommen zwei, die sich wahrscheinlich nicht gesucht, aber gefunden haben. Die können sich mal schön selbst ankündigen.
1: Sabrina. Madonna.
0: Sabrina Carpenter und Madonna haben sich zusammengetan für Bring Your Love. Den gibt's hier gleich für euch. Finde ich richtig, richtig cool geworden. Und Madonna hat damit ihr 15. Studioalbum angekündigt. Confessions 2 heißt das. Das muss man sich mal auf der Zunge zergehen lassen. 15 Alben gibt's dann schon von Madonna, der Queen of Pop. Und ich glaube, ja, bei diesem Begriff, da schmunzelt man immer, denn es gibt inzwischen so, so viele andere coole, tolle Frauen in dieser Musikbranche, die Madonna da gar nicht mehr in so viel nachstehen, oder? Ich finde, Sabrina Carpenter ist definitiv eine davon. Die beiden zusammen, einfach ein mega cooles Duo. Die gibt's jetzt für euch. Hier ist die RSH Party Time mit Sabrina Carpenter, Madonna und Bring Your Love. Aber ich kann's nicht so gut wie ihr Lieben. Kündigt euch doch nochmal wieder selbst an.
1: Sabrina.

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20: 5:07. Ich bin Nanju Kuhlmann. Guten Abend. Heute Abend steht das Finale des DFB-Pokals an. Der VfB Stuttgart könnte den Titel verteidigen. Allerdings heißt der Gegner dieses Jahr FC Bayern. Cornelius Dreger berichtet.
21: Letztes Jahr waren die Stuttgarter gegen den damaligen Drittligisten Arminia Bielefeld haushoher Favorit. Mit einem 4:2-Sieg hat sich der VfB dann auch den 4. Pokal in der Vereinsgeschichte geholt. Dieses Jahr wartet allerdings der Rekordpokalsieger aus München. Die Bayern haben zwar in der Liga ein Abo auf die Meisterschaft, im Pokal lief es die letzten Jahre aber ganz und gar nicht erfolgreich. Das letzte Mal haben sie vor 6 Jahren gewonnen. Anstoß ist um 20 Uhr.
20: Illegale Hacker haben offenbar die Daten von zehntausenden Patienten an Unikliniken gestohlen. Betroffen sind auch das UKSH in Kiel und Lübeck sowie das Hamburger UKE. Imme Kasten berichtet.
22: Geklaut wurden die Daten nicht direkt bei den Kliniken, sondern bei einem externen Dienstleister. Der übernimmt die Abrechnung für Privatpatienten und Selbstzahler. Betroffen sind beim UKSH rund 9.000 Patientinnen und Patienten, in Hamburg über 5.000. Gestohlen wurden vor allem Namen und Adressen, teils auch Infos zu Behandlungen und Diagnosen. Bankdaten dagegen nicht. Beide Kliniken wollen die Betroffenen jetzt direkt informieren.
20: Die Urlaubsorte an der Nord- und Ostsee rechnen über das gesamte Pfingstwochenende mit vollen Stränden. Und an den meisten sind auch schon ehrenamtliche Retter von DLRG und Wasserwacht, damit alle sicher baden können. Ken Blöcker von der DLRG sagte uns.
23: Es ist wirklich noch sehr kalt, das Wasser, sagen wir mal so zwischen 11 und 13 Grad. Und das wird dann doch häufig unterschätzt. Das heißt, der Unterschied zwischen warmer Luft und kaltem Wasser kann dann doch den Kreislauf sehr belasten. Daher sagen wir, bitte langsam den Körper ans kalte Wasser gewöhnen. Die Lütten müsst ihr natürlich sowieso im Blick behalten. Und bitte an den bewachten Badestellen nur ins Wasser gehen.
20: Mecklenburg-Vorpommerns Umweltminister Backhaus verteidigt die Rettungsaktion für den mehrfach an der Ostseeküste gestrandeten Wal. Der Versuch, dem Tier die Freiheit zu schenken, sei einmalig gewesen, sagte Backhaus dem Stern. Nach mehreren erfolglosen Anläufen hatte eine Privatinitiative den Wal ins Meer geschleppt. Nun liegt er tot vor der dänischen Küste.
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1: Es ist noch ziemlich sonnig bei uns in Schleswig-Holstein. Von der Nordsee her schieben sich dann aber mehr Wolken rein und ab und zu kann auch mal ein Schauer runterkommen. An der Nordsee sogar mit Gewitter. In der Nacht wechseln Wolken und klarere Phasen. Später bildet sich vereinzelt Nebel. Die Tiefstwerte liegen bei 10 Grad. Der RSH-3-Tage-Trend. Morgen nach ein bisschen Frühnebel, meistens sonnig, trocken und maximal bis 25 Grad. Am Montag und Dienstag bleibt's freundlich mit viel Sonne.
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1: Schleswig-Holsteins bester Verkehrsservice mit KI-Unterstützung. Auf der A7 Flensburg Richtung Hamburg, Achtung, zwischen dem Dreieck Hamburg-Nordwest und Stellingen liegen Fahrzeugteile auf der Autobahn. Die A23 Hamburg Richtung Heide ist zwischen Eidelstedt und Pinneberg Süd wegen Asphaltierungsarbeiten noch bis Montag voll gesperrt. Die meisten Blitzer nur bei RSH. Auf der B201 Schleswig Richtung Husum in Höhe des Übergangs zur B76 und auf der B430 Neumünster Richtung Hohenweststedt in Höhe Wasbek. Staus und Blitzer meldet ihr uns kostenlos unter 08000 774 774.
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2: Ich wünsche euch einen schönen Samstag und momentan ist wahrscheinlich kein Song so oft betanzt wie der, der hier als nächstes kommt. Sarah Larsson ist eine Schwedin, die ursprünglich mal bei einer Castingshow mitgemacht hat. Der ganz große Erfolg ist bislang aber irgendwie ausgeblieben. Bis jetzt, denn jetzt hat sie ein neues Album draußen und das, ja, das ist für ihre alten Songs auch so eine Art Wiedergeburt. Denn zu Lush Life von 2015 tanzt gerade wirklich jeder. Ich finde ihn richtig cool, macht doch richtig Spaß, also los geht's. Lush Life, Sarah Larsson, hier ist RSH. Die Partytime. Moin.
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Ray Garvey und Weiß hier bei der RSH Party Time. The One war das. Ich wünsche euch einen richtig schönen Samstagabend. Hoffentlich genießt ihr das. Dieses Hammerwetter heute, das war wirklich schön. Also diese Temperaturen, die können wir doch jetzt gerne noch einen Moment länger haben. Ne? Vielleicht sitzt ihr noch draußen beim Grillen. Vielleicht überlegt ihr aber auch gerade noch, was soll es heute Abend eigentlich zu essen geben? Dann ist meine liebste Inspiration ja zwischendurch immer mal DJ Alle Farben. Der ist ja nebenbei auch hobbymäßig Koch, hat einen extra Instagram-Kanal, vielleicht wisst ihr das. Und Alle Farben, also Franz, wie er bürgerlich heißt, der hat heute was ganz Leckeres gekocht. Also ich beschreibe es mal. Es liegt eine ganz fein geschnittene Avocado auf dem Teller, daneben ein paar grüne Oliven entsteint, Artischockenherzen, dazu kleiner Spargelbruch mit Erbsen und so irgendwas Weißem drauf, was für mich aussieht wie eine Parmesankruste. Also sieht göttlich aus. Kartoffeln hat er auch noch in der Pfanne. Wenn das keine Inspiration ist, weiß ich auch nicht. Und seine Mucke, die haben wir jetzt auch noch dazu für euch. Body Talk ist neu von Alle Farben. Richtig cool. Wie immer, der haut einfach einen nach dem nächsten raus. Jetzt für euch hier bei der RSA Party Time.

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8: Es ist noch ziemlich sonnig bei uns in Schleswig-Holstein. Von der Nordsee her schieben sich dann aber mehr Wolken rein und ab und zu kann auch mal ein Schauer runterkommen. An der Nordsee sogar mit Gewitter. In der Nacht wechseln Wolken und klarere Phasen. Später bildet sich vereinzelt Nebel. Die Tiefstwerte liegen bei 10 Grad. Der RSH-3-Tage-Trend. Morgen nach ein bisschen Frühnebel, meistens sonnig, trocken und maximal bis 25 Grad. Am Montag und Dienstag bleibt's freundlich mit viel Sonne.

0: ist zwischen Eidelstedt und Pinneberg Süd wegen Asphaltierungsarbeiten noch bis Montag voll gesperrt. Die meisten Blitzer nur bei RSH. Auf der B430 Neumünster Richtung Hohenweststedt in Höhe Wasbeek. Staus und Blitzer meldet ihr uns kostenlos unter 08000 774 774.
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Ja, so hier für euch bei der RSH Party Time. Ich wünsche euch einen schönen Samstagabend. Und das Geile ist, das Pfingstwochenende ist ja ein langes. Das heißt, ihr habt nicht nur morgen, ihr habt auch noch den Montag zum Entspannen. Und viele brauchen den, glaube ich, auch, um sich von den vielen Pfingstfeten zu erholen. Ich gucke mal in Richtung Albersdorf. Ich wünsche euch ganz viel Spaß, wo auch immer ihr feiert. Macht ein richtig tolles Pfingstwochenende draus. Wir schütten noch gute Musik für euch dazu. Die kommt jetzt von Fastboy. Beautiful Life ist neu. Richtig cool, was die beiden Brüder da wieder auf den Turntables gezaubert haben. Hier ist die RSA Party Time. Moin.

0: geil ist bitte dieses schöne lange Wochenende, ne? Warm wie im Sommer, unfassbar. Und auch wir genießen das sehr. Sharon Hein und Matze Schmark hier, moin.
1: Moin. Ja, vor allem auch kulinarisch, ne? Die Grills in Schleswig-Holstein laufen sicherlich heiß dieses Wochenende. Und ihr habt uns ja auch schon verraten, was bei euch auf keinen Fall fehlen darf.
2: Unsere gefüllten Champignons schön mit Frischkäse.
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4: Und ganz lecker, der Grillkäse. Halloumi und natürlich ganz viel Knoblauch.
0: Ja, das ist klar. Ne? Also eure super leckeren Nachrichten nochmal lieben Dank dafür. Haut rein, liebe Leute, schmeißt die Grills an, macht euch ein tolles XXL-Wochenende.
1: Und wir freuen uns auf euch nach Pfingsten, wie gewohnt ab 5 in der RSH Moin Show.
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15: 5:08. Ich bin Nanju Kuhlmann. Guten Abend. Bei einem Hackerangriff sind massenweise Daten von Uniklinikpatienten geklaut worden. Betroffen sind auch das UKSH in Kiel und Lübeck sowie das Hamburger UKE. Schwachstelle war demnach ein externer Abrechnungsdienstleister für Privatversicherte und Selbstzahler. Neben Adressen wurden demnach zum Teil auch Gesundheitsdaten ausgelesen. Viele Badestrände in Schleswig-Holstein werden jetzt zum Pfingstwochenende schon bewacht. Die ehrenamtlichen Retter von DLRG und Wasserwacht passen auf, dass beim Baden nichts passiert. Am Strand sollten wir aber alle wachsam sein, sagt Carola Gottschlich, Leiterin der Landeswasserwacht.
16: Ich finde es immer schön, wenn man auch wirklich, auch wenn man am Strand ist, auch so ein bisschen aufeinander achtet. Also wenn man irgendwie ein kleines Kind rumlaufen sieht, dass man vielleicht auch doch nochmal mehr hinguckt. Ist da jemand, der in vielleicht auch Entfernung guckt oder wenn einem einer auffällt, der jetzt irgendwie schon seit 5 Stunden in der Sonne liegt, ob man mal vielleicht hingeht und sagt, hier, möchtest du dich nicht mehr in Schatten legen? Das finde ich immer ganz schön, wenn man nach links und rechts schaut, was machen denn meine Mitmenschen so.
15: Mecklenburg-Vorpommerns Umweltminister Backhaus verteidigt die Rettungsaktion für den mehrfach an der Ostseeküste gestrandeten Wal. Der Versuch, dem Tier die Freiheit zu schenken, sei einmalig gewesen, sagte Backhaus dem Stern. Nach mehreren erfolglosen Anläufen hatte eine Privatinitiative den Wal ins Meer geschleppt. Nun liegt er tot vor der dänischen Küste. Die EU und Mexiko rücken wirtschaftlich enger zusammen. Sie haben jetzt eine Erweiterung ihres Handelsabkommens unterschrieben. Viele Zölle fallen damit weg. In Deutschland etwa könnten der Maschinenbau, die Pharmabranche und die Autoindustrie von mehr Exporten profitieren. Hintergrund ist auch die aggressive Zollpolitik der USA, die im Moment sowohl Mexiko als auch die EU trifft, sagte Außenhandelspräsident Jan Dura bei NTV.
17: Insofern ist es für Mexiko genauso wichtig, mehr Handelspartner zu haben, die Handelsbeziehungen zu diversifizieren, verlässliche Partner zu haben, die eben gerade nicht so erratisch sind. Und deshalb glaube ich, ist es für beide Seiten ein wichtiges, ein gutes Signal.
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18: Erst ist es noch ziemlich sonnig bei uns in Schleswig-Holstein. Von der Nordsee her schieben sich dann aber mehr Wolken rein und ab und zu kann auch mal ein Schauer runterkommen. an der Nordsee sogar mit Gewitter. In der Nacht wechseln Wolken und klarere Phasen, später bildet sich vereinzelt Nebel, die Tiefstwerte liegen bei 10 Grad. Der RSH-3-Tage-Trend. Morgen nach ein bisschen Frühnebel, meistens sonnig, trocken und maximal bis 25 Grad. Am Montag und Dienstag bleibt's freundlich mit viel Sonne.
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18: Schleswig-Holsteins bester Verkehrsservice mit KI-Unterstützung. Die A23 Hamburg Richtung Heide ist zwischen Eidelstedt und Pinneberg Süd wegen Asphaltierungsarbeiten noch bis Montag voll gesperrt. Die meisten Blitzer nur bei RSH. Auf der B430 Neumünster Richtung Hohenweststedt in Höhe Wasbek. Staus und Blitzer meldet ihr uns kostenlos unter 08000 774 774.
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1: Samstagabend, der sich aber eigentlich erst anfühlen darf wie Freitagabend, denn es sind ja noch 2 Tage frei. Schönes Wochenende wünsche ich euch und wir haben gleich richtig coole neue Musik für euch. Unter anderem wird die kommen von Jennifer Lopez und David Guetta. Davor gibt's aber Tayo Cruz für euch, Cascada und Sophie and the Giants zusammen mit Purple Disco Machine. Made in Dresden, Paradise jetzt. Moin.
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Miami Sound Machine, Conga, damit geht's durch euren Samstagabend. Moin zusammen, ich wünsche euch ein richtig schönes Wochenende. Ja, und gestern und auch heute noch war echt viel los auf den Straßen teilweise. Da war wirklich Reiseverkehr. Ich habe den Eindruck, das Pfingstwochenende ist echt so eins der Wochenenden, das die meisten Schleswig-Holsteiner nutzen, wenn sie mal einen kleinen Wochenendtrip oder einen Miniurlaub machen wollen. Inzwischen dürftet ihr aber eigentlich alle angekommen sein, hoffe ich zumindest. Und die Karre steht und parkt, sodass ihr zum gemütlichen Teil übergehen könnt, euch ein leckeres Kaltgetränk genehmigen dürft und für den perfekten Genuss liefern wir euch noch richtig coole neue Musik. Die kommt jetzt von Jennifer Lopez und David Guetta. Die beiden Megastars haben sich zusammengetan für Save Me Tonight. Ein paar Fans von J.Lo haben das auch schon Anfang des Jahres gesehen. Da hat sie nämlich eine Residency, wie man sagt, eine Dauershow sozusagen, in Las Vegas gespielt. Ich finde das so beeindruckend, wenn du echt Wochen am Stück jeden Abend so eine krasse Performance hinlegst. Ja, wirklich richtig cool. Und diesen Song hat sie da eben auch schon mal performt. Save Me Tonight, jetzt für euch auch hier bei der RSA Party Time.

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6: Es ist noch ziemlich sonnig bei uns in Schleswig-Holstein. Von der Nordsee her schieben sich dann aber mehr Wolken rein und ab und zu kann auch mal ein Schauer runterkommen. An der Nordsee sogar mit Gewitter. In der Nacht wechseln Wolken und klarere Phasen. Später bildet sich vereinzelt Nebel. Die Tiefstwerte liegen bei 10 Grad. Der RSH-3-Tage-Trend. Morgen nach ein bisschen Frühnebel, meistens sonnig, trocken und maximal bis 25 Grad. Am Montag und Dienstag bleibt's freundlich mit viel Sonne.
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6: Schleswig-Holsteins bester Verkehrsservice mit KI-Unterstützung. Auf der A7 Hamburg-Flensburg, Achtung, in Höhe Neumünster-Süd sind in beiden Richtungen Rehe auf der Fahrbahn. Auch auf der A7 Flensburg-Hamburg zwischen Hennstedt-Ulzburg und Quickborn sind in beiden Richtungen Rehe unterwegs. Die A23 Hamburg Richtung Heide ist zwischen Eidelstedt und Pinneberg-Süd wegen Asphaltierungsarbeiten noch bis Montag voll gesperrt. Die meisten Blitzer nur bei RSH. Auf der B430 Neumünster Richtung Hohenweststedt in Höhe Wasbeek. Staus und Blitzer meldet ihr uns kostenlos unter 08000 774 774.
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Na, verglühen Sie so langsam die letzten Holzkohlebriketts in Schleswig-Holstein? Ich weiß nicht, vielleicht haut ihr ja auch noch die ein oder andere Wurst drauf. Hell ist es ja allemal noch ein Moment. Die RSH Party Time ist hier. Ich bin Gina Maria Kock. Ich wünsche euch ein richtig schönes Wochenende. Ja, das ist wahrscheinlich das Wochenende der Griller, der Camper, der Outdoor-Freunde. Und das finde ich richtig toll, dass wir endlich mal so ein Feiertagswochenende haben, wo das Wetter Hammer ist. Das kann man dann ja auch doppelt und dreifach genießen, finde ich. Wir schmeißen jetzt noch richtig coole Musik für euch dazu. Egal, ob ihr noch am Grill steht und die Wurst wendet oder ob ihr vielleicht schon zum gemütlicheren Teil übergegangen seid oder sowieso das Grillen den anderen überlassen habt. Alle Farben und James Carter, Wanna Dance, jetzt für euch hier bei RSH. Hi.

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3: 9:05. Ich bin Nanju Kuhlmann. Guten Abend. Illegale Hacker haben offenbar die Daten von zehntausenden Patienten an Unikliniken gestohlen. Betroffen sind auch das UKSH in Kiel und Lübeck sowie das Hamburger UKE. Imme Kasten berichtet.
4: Geklaut wurden die Daten nicht direkt bei den Kliniken, sondern bei einem externen Dienstleister. Der übernimmt die Abrechnung für Privatpatienten und Selbstzahler. Betroffen sind beim UKSH rund 9000 Patientinnen und Patienten, in Hamburg über 5000. Gestohlen wurden vor allem Namen und Adressen, teils auch Infos zu Behandlungen und Diagnosen, Bankdaten dagegen nicht. Beide Kliniken wollen die Betroffenen jetzt direkt informieren.
3: Die Urlaubsorte an der Nord- und Ostsee rechnen über das gesamte Pfingstwochenende mit vollen Stränden. Und an den meisten sind auch schon ehrenamtliche Retter von DLRG und Wasserwacht, damit alle sicher baden können. Ken Blöcker von der DLRG sagte uns:
5: Es ist wirklich noch sehr kalt, das Wasser. Sagen wir mal so zwischen 11 und 13 Grad. Und das wird dann doch häufig unterschätzt. Das heißt, der Unterschied zwischen warmer Luft und kaltem Wasser kann dann doch den Kreislauf sehr belasten. Daher sagen wir, bitte langsam den Körper ans kalte Wasser gewöhnen. Die Lütten müsst ihr natürlich sowieso im Blick behalten. Und bitte an den bewachten Badestellen nur ins Wasser gehen.
3: In Deutschland sind vergangenes Jahr so viele Menschen eingebürgert worden wie noch nie. Das geht aus Daten hervor, die die Welt am Sonntag zusammengetragen hat. Mehr von Benno Hille.
6: An die 310.000 Menschen haben 2025 den deutschen Pass bekommen, so die Zahlen aus den Ländern und Kommunen. Das wären fast 20.000 mehr als im Jahr zuvor und damit ein neuer Höchststand. Zum Teil handelt es sich noch um vorläufige Werte. Der Bundestag hatte die Einbürgerungsregeln 2024 gelockert. Statt nach 8 Jahren ist sie jetzt schon nach 5 Jahren in Deutschland möglich. Zudem sind doppelte Staatsbürgerschaften erlaubt.
3: Die gesetzlichen Krankenkassen warnen vor einem Milliardendefizit in der Pflege. Der Verband erwartet dieses Jahr ein Minus von rund 1 Milliarde Euro. Hinzu kommen gut 3 Milliarden Euro Schulden beim Bund. GKV-Chef Oliver Blatt indes pocht in Berlin auf ausstehende Rückzahlungen aus der Corona-Zeit. Phoenix Lübeck freut sich kommende Saison auf ein großes Fußballfest. Der Regionalligist hat den Landespokal mit 4:1 gegen den SV Todesfelde gewonnen. Damit tritt Phoenix nächste Saison nach 2024 wieder im DFB-Pokal an. Damals traf Phoenix in der ersten Runde auf Borussia Dortmund.
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7: Mehr Wolken ziehen bei uns in Schleswig-Holstein durch und ab und zu kann es noch mal kurz nass werden. An der Nordsee ist auch mal ein Gewitter drin. In der Nacht wird es dann teils klar, teils wolkig. Später gibt es vereinzelt Nebel bei Tiefstwerten um 10 Grad. Der RSH-3-Tage-Trend. Morgen meist sonnig und trocken bei maximal 25 Grad. Am Montag und Dienstag bleibt es oft sonnig und trocken.
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7: Schleswig-Holsteins bester Verkehrsservice mit KI-Unterstützung. Auf der A7 Hamburg-Flensburg, Vorsicht, in Höhe Neumünster-Süd sind in beiden Richtungen Rehe auf der Fahrbahn. Auch auf der A7 Flensburg-Hamburg zwischen Hennstedt-Ulzburg und Quickborn sind in beiden Richtungen Rehe unterwegs. Außerdem ist die A23 Hamburg Richtung Heide zwischen Eidelstedt und Pinneberg-Süd wegen Asphaltierungsarbeiten noch bis Montag voll gesperrt. Staus und Blitzer meldet ihr uns kostenlos unter 08000 774 774.
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3: Mehr Wolken ziehen bei uns in Schleswig-Holstein durch und ab und zu kann es noch mal kurz nass werden. An der Nordsee ist auch mal ein Gewitter drin. In der Nacht wird es dann teils klar, teils wolkig. Später gibt es vereinzelt Nebel bei Tiefstwerten um 10 Grad. Der RSH-3-Tage-Trend. Morgen meist sonnig und trocken bei maximal 25 Grad. Am Montag und Dienstag bleibt es oft sonnig und trocken.
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3: Schleswig-Holsteins bester Verkehrsservice mit KI-Unterstützung. Auf der A7 Hannover Richtung Hamburg, bitte aufpassen, zwischen Waltershof und dem Elbtunnel steht ein defektes Fahrzeug auf der Straße. Auf der A7 Flensburg-Hamburg sind zwischen Hennstedt-Ulzburg und Quickborn in beiden Richtungen Rehe auf der Fahrbahn. In Höhe Neumünster-Süd sind auf der A7 Hamburg-Flensburg ebenfalls in beiden Richtungen Rehe auf der Fahrbahn. Und die A23 Hamburg Richtung Heide ist zwischen Eidelstedt und

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1: Auf der A23 zwischen Schafstedt und Hanerau-Hademarschen sind in beiden Richtungen Personen auf der Fahrbahn. Bitte besonders vorsichtig fahren.
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4: 9:05. Ich bin Fabian Hoffmann. Guten Abend. Illegale Hacker haben offenbar die Daten von zehntausenden Patienten an Unikliniken gestohlen. Betroffen sind auch das UKSH in Kiel und Lübeck sowie das Hamburger UKE. Imme Kasten berichtet.
5: Geklaut wurden die Daten nicht direkt bei den Kliniken, sondern bei einem externen Dienstleister. Der übernimmt die Abrechnung für Privatpatienten und Selbstzahler. Betroffen sind beim UKSH rund 9000 Patientinnen und Patienten, in Hamburg über 5000. Gestohlen wurden vor allem Namen und Adressen, teils auch Infos zu Behandlungen und Diagnosen, Bankdaten dagegen nicht. Beide Kliniken wollen die Betroffenen jetzt direkt informieren.
4: Das Tauziehen um ein Ende des Irankriegs geht weiter. Laut US-Präsident Trump ist man einer Lösung allerdings ein gutes Stück näher gekommen. Das hat er in einem CBS-Interview gesagt. Gleichzeitig drohte Trump aber auch mit erneuten Angriffen, sollte es keine Einigung geben. Die gesetzlichen Kassen warnen vor einem Milliardendefizit in der Pflege. Der Verband erwartet dieses Jahr ein Minus von rund 1 Milliarde Euro. Dazu kommen gut 3 Milliarden Euro Schulden beim Bund. GKV-Chef Blatt indes pocht in Berlin auf ausstehende Rückzahlungen aus der Corona-Zeit. In Deutschland sind vergangenes Jahr so viele Menschen eingebürgert worden wie noch nie. Das geht aus Daten hervor, die Welt am Sonntag zusammengetragen hat. Mehr von Benno Hille.
6: An die 310.000 Menschen haben 2025 den deutschen Pass bekommen, so die Zahlen aus den Ländern und Kommunen. Das wären fast 20.000 mehr als im Jahr zuvor und damit ein neuer Höchststand. Zum Teil handelt es sich noch um vorläufige Werte. Der Bundestag hatte die Einbürgerungsregeln 2024 gelockert. Statt nach 8 Jahren ist sie jetzt schon nach 5 Jahren in Deutschland möglich. Zudem sind doppelte Staatsbürgerschaften erlaubt.
4: Phoenix Lübeck freut sich kommende Saison auf ein großes Fußballfest. Der Regionalligist hat den Landespokal mit 4:1 gegen den SV Todesfelde gewonnen. Damit tritt Phoenix nächste Saison nach 2024 wieder im DFB-Pokal an. Damals traf Phoenix in der ersten Runde auf Borussia Dortmund.
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7: Mehr Wolken ziehen bei uns in Schleswig-Holstein durch und ab und zu kann es noch mal kurz nass werden. An der Nordsee ist auch mal ein Gewitter drin. In der Nacht wird es dann teils klar, teils wolkig. Später gibt es vereinzelt Nebel bei Tiefstwerten um 10 Grad. Der RSH-3-Tage-Trend. Morgen meist sonnig und trocken bei maximal 25 Grad. Am Montag und Dienstag bleibt es oft sonnig und trocken.
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7: Schleswig-Holsteins bester Verkehrsservice mit KI-Unterstützung. Auf der A23 Heide-Hamburg, Vorsicht! Zwischen Schafstedt und Hanerau-Hademarschen sind in beiden Richtungen Personen auf der Fahrbahn. Auf der A21 Kiel Richtung Bagdeheide ist die Ausfahrt Born-Höwedt gesperrt. Und die A23 Hamburg Richtung Heide ist zwischen Eidelstedt und Pinneberg Süd wegen Asphaltierungsarbeiten noch bis Montag voll gesperrt. Die meisten Blitzer nur bei RSH, keine Blitzermeldungen vorhanden. Staus und Blitzer meldet ihr uns kostenlos unter 08000 774 774.
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4: Mehr Wolken ziehen bei uns in Schleswig-Holstein durch und ab und zu kann es noch mal kurz nass werden. An der Nordsee ist auch mal ein Gewitter drin. In der Nacht wird's dann teils klar, teils wolkig. Später gibt's vereinzelt Nebel bei Tiefstwerten um 10 Grad. Der RSH-3-Tage-Trend. Morgen meist sonnig und trocken bei maximal 25 Grad. Am Montag und Dienstag bleibt's oft sonnig und trocken.
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4: Schleswig-Holsteins bester Verkehrsservice mit KI-Unterstützung. Auf der A21 Kiel Richtung Bagdeheide ist die Ausfahrt Born-Höwit gesperrt. Und die A23 Hamburg Richtung Heide ist zwischen Eidelstedt und Pinneberg Süd wegen Asphaltierungsarbeiten noch bis Montag voll gesperrt. Staus und Blitzer meldet ihr uns kostenlos unter 08000 774 774.
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1: A7 Hamburg Richtung Flensburg. Zwischen Hamburg-Stellingen und Hamburg-Schnellsen befindet sich ein Fahrradfahrer auf der Fahrbahn.
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0: geil ist bitte dieses schöne lange Wochenende, ne? Warm wie im Sommer, unfassbar. Und auch wir genießen das sehr. Sharon Hein und Matze Schmark hier, moin.
1: Moin. Ja, vor allem auch kulinarisch, ne? Die Grills in Schleswig-Holstein laufen sicherlich heiß dieses Wochenende. Und ihr habt uns ja auch schon verraten, was bei euch auf keinen Fall fehlen darf.
2: Unsere gefüllten Champignons schön mit Frischkäse.
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4: Und ganz lecker, der Grillkäse. Halloumi und natürlich ganz viel Knoblauch.
0: Ja, das ist klar. Ne? Also eure super leckeren Nachrichten nochmal lieben Dank dafür. Haut rein, liebe Leute, schmeißt die Grills an, macht euch ein tolles XXL-Wochenende.
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6: 5:55. Ich bin Fabian Hoffmann. Guten Abend. Der FC Bayern hat eine dominante Saison mit dem Double gekrönt. Der deutsche Meister setzte sich im DFB-Pokalfinale im Berliner Olympiastadion mit 3:0 gegen Titelverteidiger VfB Stuttgart durch. Alle drei Tore für die Münchner erzielte dabei der überragende Stürmer Harry Kane. Es war der erste Pokalerfolg für die Bayern seit 2020. Für Stuttgart endet die Saison damit titellos, aber mit der Quali für die Champions League. Und nach dem Spiel steht auch fest, das Supercup-Duell zum Auftakt der kommenden Saison lautet Bayern gegen Dortmund. Hacker haben offenbar Daten zehntausender Privatpatienten und Selbstzahler in Deutschland erbeutet. Passiert ist das Ganze schon im April, wie jetzt bekannt wurde. Uwe Schimonek mit mehr.
7: Ziel der Attacke war der Dienstleister Unimed. Der übernimmt Abrechnungen für Krankenhäuser bundesweit. Betroffen sind unter anderem Unikliniken in Hamburg-Eppendorf, Kiel, Freiburg, Köln und im Saarland. Allein in Köln rechnet man damit, dass rund 30.000 Patienten betroffen sind. Demnach geht es etwa um Namen und Adressen, die behandelnden Ärzte und in einigen Fällen auch um Zahlungsdaten. Besonders kritisch, die Hacker könnten ihr Wissen nun für weitere Gaunereien nutzen, zum Beispiel für Phishing-Versuche.
6: Die USA und der Iran machen offenbar Fortschritte bei den Verhandlungen über ein Ende der Kämpfe. Wie US-Präsident Trump in einem Interview mit dem Sender CBS sagte, ist man einer Lösung ein gutes Stück näher gekommen. Philipp Nützig berichtet.
8: Gleichzeitig drohte er aber auch mit erneuten Angriffen, sollte der Iran die Verhandlung platzen lassen. Teheran arbeitet nach eigener Aussage währenddessen an einem eigenen 14-Punkte-Plan für ein Ende der Kämpfe. Dabei geht es laut einem Sprecher des iranischen Außenministeriums etwa um ein Ende der US-Blockade iranischer Häfen und Regelungen für die Schifffahrt in der Straße von Hormuz.
6: In der Nähe des Pinneberger Bahnhofs ist ein Mann durch einen Stromschlag lebensgefährlich verletzt worden. Der 26-Jährige war auf einen Strommast geklettert. Zwar war der Strom abgestellt, Reststrom hat aber einen sogenannten Lichtbogen ausgelöst, heißt es. Der Mann kam mit einem Rettungshubschrauber nach Hamburg ins Krankenhaus.
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9: Mehr Wolken ziehen bei uns in Schleswig-Holstein durch und ab und zu kann es noch mal kurz nass werden. An der Nordsee ist auch mal ein Gewitter drin. In der Nacht wird es dann teils klar, teils wolkig. Später gibt es vereinzelt Nebel bei Tiefstwerten um 10 Grad. Der RSH-3-Tage-Trend. Morgen meist sonnig und trocken bei maximal 25 Grad. Am Montag und Dienstag bleibt es oft sonnig und trocken.
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9: Schleswig-Holsteins bester Verkehrsservice mit KI-Unterstützung. Auf der A7 Hamburg Richtung Flensburg, Achtung, zwischen Hamburg-Stellingen und Hamburg-Schnelsen befindet sich ein Fahrradfahrer auf der Fahrbahn. Auf der A21 Kiel Richtung Bagdeheide ist die Ausfahrt Born-Höwedt gesperrt. Und die A23 Hamburg Richtung Heide ist zwischen Eidelstedt und Pinneberg Süd wegen Asphaltierungsarbeiten noch bis Montag voll gesperrt. Staus und Blitzer meldet ihr uns kostenlos unter 08000 774 774.
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2: Mehr Wolken ziehen bei uns in Schleswig-Holstein durch und ab und zu kann es noch mal kurz nass werden. An der Nordsee ist auch mal ein Gewitter drin. In der Nacht wird es dann teils klar, teils wolkig. Später gibt es vereinzelt Nebel bei Tiefstwerten um 10 Grad. Der RSH-3-Tage-Trend. Morgen meist sonnig und trocken bei maximal 25 Grad. Am Montag und Dienstag bleibt's oft sonnig und trocken.
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2: Schleswig-Holsteins bester Verkehrsservice mit KI-Unterstützung. Die A23 Hamburg Richtung Heide ist zwischen Eidelstedt und Pinneberg Süd wegen Asphaltierungsarbeiten noch bis Montag voll gesperrt. Staus und Blitzer meldet ihr uns kostenlos unter 08000 774 774.
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2: 5:12. Ich bin Fabian Hoffmann. Guten Abend. Meister Bayern München hat seine gute Saison mit dem Sieg im DFB-Pokal gekrönt. Im Finale in Berlin gewannen die Münchner mit 3:0 gegen Titelverteidiger VfB Stuttgart. Alle Tore gingen aufs Konto des überragenden Harry Kane. Bayern-Trainer Vincent Kompany sagte nach dem Spiel bei Sky:
3: Einfach glücklich für die Jungs, wirklich. Stolz auf die Leistung auch heute, weil wir sind so ruhig geblieben am Halbzeiten und dann in der zweiten Halbzeit, wie die Jungs das dann gemacht haben. Ja, wunderschön, und immer sieht man wieder Dinge, wo man sagt, wie machen die Jungs das? Und das ist, auch als Trainer kann man das genießen.
2: Die USA und der Iran machen offenbar Fortschritte bei den Verhandlungen über ein Ende der Kämpfe. Das sagte US-Präsident Trump in einem Interview mit CBS. Gleichzeitig drohte er aber auch mit erneuten Angriffen. Der Iran arbeitet aktuell an einem eigenen Plan für ein Ende der Kämpfe. Illegale Hacker haben offenbar die Daten von zehntausenden Patienten an Unikliniken gestohlen. Betroffen sind auch das UKSH in Kiel und Lübeck sowie das Hamburger UKE. Imme Kasten berichtet.
4: Geklaut wurden die Daten nicht direkt bei den Kliniken, sondern bei einem externen Dienstleister. Der übernimmt die Abrechnung für Privatpatienten und Selbstzahler. Betroffen sind beim UKSH rund 9000 Patientinnen und Patienten, in Hamburg über 5000. Gestohlen wurden vor allem Namen und Adressen, teils auch Infos zu Behandlungen und Diagnosen, Bankdaten dagegen nicht. Beide Kliniken wollen die Betroffenen jetzt direkt informieren.
2: Phoenix Lübeck freut sich kommende Saison auf ein großes Fußballfest. Der Regionalligist hat den Landespokal mit 4:1 gegen den SV Todesfelde gewonnen. Damit tritt Phoenix nächste Saison nach 2024 wieder im DFB-Pokal an. Damals traf Phoenix in der ersten Runde auf Borussia Dortmund. Trotz eines deutlichen Sieges im vorletzten Gruppenspiel droht dem deutschen Eishockeyteam bei der WM das Vorrunden aus. Gegen Österreich gab es ein 6:2. Nun braucht das DEB-Team auch in der letzten Vorrundenpartie gegen Großbritannien einen Sieg und muss auf Patzer der Konkurrenz hoffen, um noch das Viertelfinale zu erreichen.
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5: Mehr Wolken ziehen bei uns in Schleswig-Holstein durch und ab und zu kann es noch mal kurz nass werden. An der Nordsee ist auch mal ein Gewitter drin. In der Nacht wird es dann teils klar, teils wolkig. Später gibt es vereinzelt Nebel bei Tiefstwerten um 10 Grad. Der RSH-3-Tage-Trend. Morgen meist sonnig und trocken bei maximal 25 Grad. Am Montag und Dienstag bleibt es oft sonnig und trocken.
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5: Schleswig-Holsteins bester Verkehrsservice mit KI-Unterstützung. Die A23 Hamburg Richtung Heide ist zwischen Eidelstedt und Pinneberg Süd wegen Asphaltierungsarbeiten noch bis Montag voll gesperrt. Staus und Blitzer meldet ihr uns kostenlos unter 08000 774 774.
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3: Wolkig ist es bei uns in Schleswig-Holstein gerade und die Temperaturen liegen aktuell so zwischen 11 und 10 Grad. Dazu bleibt es meist trocken, später kann sich auch mal ein bisschen Nebel bilden. Der RSH-3-Tage-Trend. Heute wird's erst freundlich, am Nachmittag schieben sich von der Küste mehr Wolken rein und vereinzelt kommt auch mal ein Schauer runter, maximal 29 Grad. Am Montag und Dienstag dann oft sonnig und trocken.
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3: Schleswig-Holsteins bester Verkehrsservice mit KI-Unterstützung. Die A23 Hamburg Richtung Heide ist zwischen Eidelstedt und Pinneberg Süd wegen Asphaltierungsarbeiten noch bis Montag voll gesperrt. Staus und Blitzer meldet ihr uns kostenlos unter 08000 774 774.

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3: 5:01. Ich bin Fabian Hoffmann. Nach 6 Jahren hat der FC Bayern mal wieder den DFB-Pokal gewonnen. Im Finale in Berlin setzten sich die Münchner mit 3:0 gegen Titelverteidiger VfB Stuttgart durch. Alle 3 Tore gingen auf das Konto von Harry Kane. Zu ihm und zum Gegner sagt VfB-Trainer Sebastian Hoeneß bei Sky.
4: Ganz neidlos, ganz, ganz hohe Anerkennung für ihn, aber auch natürlich für die Bayern generell. Ja, haben eine großartige Saison gespielt. Vinny und sein Team machen einen Riesenjob, habe ich auch schon nach der Meisterschaft gesagt. Aber wir werden sie knacken. Irgendwann werden wir sie packen.
3: Die Bayern haben mit dem Sieg das Double aus Meisterschaft und Pokal perfekt gemacht. Stuttgart beendet die Saison titellos, aber mit der Quali zur Champions League. Die USA und der Iran machen offenbar Fortschritte bei den Verhandlungen über ein Ende der Kämpfe. Wie US-Präsident Trump in einem Interview mit dem Sender CBS sagte, ist man einer Lösung ein gutes Stück näher gekommen. Philipp Nützig berichtet.
5: Gleichzeitig drohte er aber auch mit erneuten Angriffen, sollte der Iran die Verhandlung platzen lassen. Teheran arbeitet nach eigener Aussage währenddessen an einem eigenen 14-Punkte-Plan für ein Ende der Kämpfe. Dabei geht es laut einem Sprecher des iranischen Außenministeriums etwa um ein Ende der US-Blockade iranischer Häfen und Regelungen für die Schifffahrt in der Straße von Hormuz.
3: Kliniken bundesweit sind offenbar von einem Cyberangriff betroffen. Ziel der Attacke waren nicht die Kliniken selbst, sondern der Dienstleister Unimed. Der übernimmt vielerorts die Abrechnung für Privatversicherte und Selbstzahler. Die Kliniken rechnen damit, dass Daten zehntausender Patienten erbeutet wurden. In der Nähe des Pinneberger Bahnhofs ist ein Mann durch einen Stromschlag lebensgefährlich verletzt worden. Der 26-Jährige war auf einen Strommast geklettert. Zwar war der Strom abgestellt, Reststrom hat aber einen sogenannten Lichtbogen ausgelöst, heißt es. Der Mann kam mit einem Rettungshubschrauber nach Hamburg ins Krankenhaus. Trotz eines deutlichen Sieges im vorletzten Gruppenspiel droht dem deutschen Eishockeyteam bei der WM das Vorrunden aus. Gegen Österreich gab es ein 6:2. Nun braucht das DEB-Team auch in der letzten Vorrundenpartie gegen Großbritannien einen Sieg und muss auf Patzer der Konkurrenz hoffen, um noch das Viertelfinale zu erreichen.
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6: Wolkig ist es bei uns in Schleswig-Holstein gerade und die Temperaturen liegen aktuell so zwischen 11 und 10 Grad. Dazu bleibt es meist trocken, später kann sich auch mal ein bisschen Nebel bilden. Der RSH-3-Tage-Trend. Heute wird's erst freundlich, am Nachmittag schieben sich von der Küste mehr Wolken rein und vereinzelt kommt auch mal ein Schauer runter, maximal 29 Grad. Am Montag und Dienstag dann oft sonnig und trocken.
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6: Schleswig-Holsteins bester Verkehrsservice mit KI-Unterstützung. Die A23 Hamburg Richtung Heide ist zwischen Eidelstedt und Pinneberg Süd wegen Asphaltierungsarbeiten noch bis Montag voll gesperrt. Staus und Blitzer meldet ihr uns kostenlos unter 08000 774 774.
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3: Wolkig ist es bei uns in Schleswig-Holstein gerade und die Temperaturen liegen aktuell so zwischen 11 und 10 Grad. Dazu bleibt es meist trocken, später kann sich auch mal ein bisschen Nebel bilden. Der RSH-3-Tage-Trend. Heute wird es erst freundlich, am Nachmittag schieben sich von der Küste mehr Wolken rein und vereinzelt kommt auch mal ein Schauer runter, maximal 29 Grad. Am Montag und Dienstag dann oft sonnig und trocken.
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3: Schleswig-Holsteins bester Verkehrsservice mit KI-Unterstützung. Die A23 Hamburg Richtung Heide ist zwischen Eidelstedt und Pinneberg Süd wegen Asphaltierungsarbeiten noch bis Montag voll gesperrt. Staus und Blitzer meldet ihr uns kostenlos unter 08000 774 774.
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0: geil ist bitte dieses schöne lange Wochenende, ne? Warm wie im Sommer, unfassbar. Und auch wir genießen das sehr. Sharon Hein und Matze Schmark hier, moin.
1: Moin. Ja, vor allem auch kulinarisch, ne? Die Grills in Schleswig-Holstein laufen sicherlich heiß dieses Wochenende. Und ihr habt uns ja auch schon verraten, was bei euch auf keinen Fall fehlen darf.
2: Unsere gefüllten Champignons schön mit Frischkäse.
3: Kassler Nacken, Chipapsichi, Baguette mit Kräuterbutter.
4: Und ganz lecker, der Grillkäse. Halloumi. Und natürlich ganz viel Knoblauch.
0: Ja, das ist klar. Ne? Also eure super leckeren Nachrichten. Nochmal lieben Dank dafür. Haut rein, liebe Leute. Schmeißt die Grills an. Macht euch ein tolles XXL-Wochenende.
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8: 2:05. Ich bin Fabian Hoffmann. Der FC Bayern hat eine dominante Saison mit dem Double gekrönt. Der deutsche Meister setzte sich im DFB-Pokalfinale im Berliner Olympiastadion mit 3:0 gegen Titelverteidiger VfB Stuttgart durch. Alle drei Tore für die Münchner erzielte dabei ein überragender Harry Kane. Dessen Teamkollege Leon Goretzka verlässt die Bayern im Sommer und sagt bei Sky:
9: Jetzt für mich persönlich ist natürlich herausragend. Ich habe mich schon bei Harry bedankt. Er hat das Ding heute im Alleingang gezogen. Das hat er mir aber auch vor dem Spiel versprochen. Ich habe jetzt in 8 Jahren bei Bayern kein Finale verloren. Da habe ich den Jungs gesagt, will ich heute nicht damit anfangen am letzten Tag.
8: Es war der erste Pokalerfolg der Bayern seit 2020. Großalarm in der US-Hauptstadt Washington. In der Nähe des Weißen Hauses sind mehrere Schüsse gefallen, so das FBI. Mindestens 2 Menschen wurden verletzt, heißt es. Der Amtssitz des US-Präsidenten wurde zwischenzeitlich abgeriegelt. Auf Videos von US-Medien ist zu sehen, wie Reporter angewiesen werden, nach den Schüssen schnell Richtung Presseraum des Weißen Hauses zu laufen. Die Hintergründe sind aktuell noch unklar. Das Tauziehen um ein Ende des Iran-Kriegs geht weiter. Laut US-Präsident Trump ist man einer Lösung allerdings ein gutes Stück näher gekommen. Das hat er in einem CBS-Interview gesagt. Gleichzeitig drohte Trump aber auch mit erneuten Angriffen, sollte es keine Einigung geben. Teheran arbeitet aktuell an einem eigenen 14-Punkte-Plan für ein Ende der Kämpfe, heißt es von einem Sprecher des iranischen Außenamts. Illegale Hacker haben offenbar die Daten von zehntausenden Patienten an Unikliniken gestohlen. Betroffen sind auch das UKSH in Kiel und Lübeck sowie das Hamburger UKE. Imme Kasten berichtet.
10: Geklaut wurden die Daten nicht direkt bei den Kliniken, sondern bei einem externen Dienstleister. Der übernimmt die Abrechnung für Privatpatienten und Selbstzahler. Betroffen sind beim UKSH rund 9000 Patientinnen und Patienten, in Hamburg über 5000. Gestohlen wurden vor allem Namen und Adressen, teils auch Infos zu Behandlungen und Diagnosen. Bankdaten dagegen nicht. Beide Kliniken wollen die Betroffenen jetzt direkt informieren.
8: Phoenix Lübeck freut sich kommende Saison auf ein großes Fußballfest. Der Regionalligist hat den Landespokal mit 4:1 gegen den SV Todesfelde gewonnen. Damit tritt Phoenix nächste Saison nach 2024 wieder im DFB-Pokal an. Damals traf Phoenix in der ersten Runde auf Borussia Dortmund.
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11: Wolkig ist es bei uns in Schleswig-Holstein gerade und die Temperaturen liegen aktuell so zwischen 11 und 10 Grad. Dazu bleibt's meist trocken, später kann sich auch mal ein bisschen Nebel bilden. Der RSH-3-Tage-Trend. Heute wird's erst freundlich, am Nachmittag schieben sich von der Küste mehr Wolken rein und vereinzelt kommt auch mal ein Schauer runter, maximal 29 Grad. Am Montag und Dienstag dann oft sonnig und trocken.
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11: Schleswig-Holsteins bester Verkehrsservice mit KI-Unterstützung. Die A23 Hamburg Richtung Heide ist zwischen Eidelstedt und Pinneberg Süd wegen Asphaltierungsarbeiten noch bis Montag voll gesperrt. Staus und Blitzer meldet ihr uns kostenlos unter 08000 774 774.
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